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1: 6 nach 1.

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2: 5:30.

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4: Genau 20 vor 2.

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2: 13 Minuten vor 2.

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2: 6:06.

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1: 5:30. Hey,

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3: Gleich 10 vor 3.

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1: Sieben nach vier.

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4: Gleich 10 vor 5.

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2: 6:05.

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3: Gleich 10 vor 6.

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2: Im Studio ist Michael Miem. Die NATO und die Bundesregierung beobachten eine zunehmende Zahl hybrider Angriffe durch Russland. Dazu zählen unter anderem Sabotage, Cyberattacken und Desinformationskampagnen, die unterhalb der Schwelle eines offenen militärischen Angriffs bleiben.
3: Nach Angaben eines ranghohen NATO-Vertreters nehmen sowohl die Zahl als auch die Schwere und die Risikobereitschaft bei solchen Aktionen zu. Allein im vergangenen Jahr wurden demnach mehr als 200 hybride Angriffe erfasst, Cyberangriffe nicht eingerechnet. Im Bündnis wächst die Sorge, dass eine solche Operation eines Tages zahlreiche Todesopfer fordern und dadurch eine gefährliche Eskalation auslösen könnte.
2: Auf einem britischen Militärstützpunkt im englischen Gloucestershire sind 5 Männer wegen des Verdachts auf die Vorbereitung eines terroristischen Anschlags festgenommen worden. Nach Angaben einer Nachrichtenagentur wird gegen sie außerdem wegen möglicher Verstöße gegen das Sprengstoffgesetz ermittelt. Die Männer waren der Polizei aufgefallen, nachdem in der Nacht zum Sonntag 3 verdächtige Fahrzeuge in Richtung des von der US-Luftwaffe genutzten Stützpunktes unterwegs waren. Die Ermittlungen zu den Hintergründen der Festnahme dauern an. Nach den bundesweiten Protesten gegen geplante Kürzungen im Sozialbereich fordert DGB-Chefin Fahimi von der Bundesregierung eine Reaktion. Sie erwarte eine schnelle Kurskorrektur und Gespräche über die Vorschläge des Gewerkschaftsbundes, so Fahimi in Berlin. Nach Angaben des DGB beteiligten sich am Samstag insgesamt 175.000 Menschen an Kundgebungen für einen starken Sozialstaat. Die größten Proteste gab es laut Polizei in Nürnberg mit 20.000 bis 25.000 Teilnehmern. Zehntausende Menschen hatten auch in anderen Großstädten Demonstrationen organisiert. In Frankreich ist die Hälfte des Senats neu gewählt worden. Rund 93.500 Kommunal- und Regionalpolitiker waren bei der Teilwahl des Oberhauses zur Stimmabgabe aufgerufen. Der Senat wird derzeit von konservativen Kräften dominiert. Die Republikaner stellen mit 131 Mitgliedern die mit Abstand größte Gruppe. Das politische Lager von Präsident Macron verfügt derzeit über 19 Sitze. Die Wahl findet rund 7 Monate vor der nächsten französischen Präsidentschaftswahl statt.
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4: Im Studio ist Michael Miem. Die NATO und die Bundesregierung beobachten eine zunehmende Zahl hybrider Angriffe durch Russland. Dazu zählen unter anderem Sabotage, Cyberattacken und Desinformationskampagnen, die unterhalb der Schwelle eines offenen militärischen Angriffs bleiben.
5: Nach Angaben eines ranghohen NATO-Vertreters nehmen sowohl die Zahl als auch die Schwere und die Risikobereitschaft bei solchen Aktionen zu. Allein im vergangenen Jahr wurden demnach mehr als 200 hybride Angriffe erfasst, Cyberangriffe nicht eingerechnet. Im Bündnis wächst die Sorge, dass eine solche Operation eines Tages zahlreiche Todesopfer fordern und dadurch eine gefährliche Eskalation auslösen könnte.
4: Auf einem britischen Militärstützpunkt im englischen Gloucestershire sind 5 Männer wegen des Verdachts auf die Vorbereitung eines terroristischen Anschlags festgenommen worden. Nach Angaben einer Nachrichtenagentur wird gegen sie außerdem wegen möglicher Verstöße gegen das Sprengstoffgesetz ermittelt. Die Männer waren der Polizei aufgefallen, nachdem in der Nacht zum Sonntag 3 verdächtige Fahrzeuge in Richtung des von der US-Luftwaffe genutzten Stützpunktes unterwegs waren. Die Ermittlungen zu den Hintergründen der Festnahme dauern an. Nach den bundesweiten Protesten gegen geplante Kürzungen im Sozialbereich fordert DGB-Chefin Fahimi von der Bundesregierung eine Reaktion. Sie erwarte eine schnelle Kurskorrektur und Gespräche über die Vorschläge des Gewerkschaftsbundes, so Fahimi in Berlin. Nach Angaben des DGB beteiligten sich am Samstag insgesamt 175.000 Menschen an Kundgebungen für einen starken Sozialstaat. Die größten Proteste gab es laut Polizei in Nürnberg mit 20 bis 25.000 Teilnehmern. Zehntausende Menschen hatten auch in anderen Großstädten Demonstrationen organisiert. In Frankreich ist die Hälfte des Senats neu gewählt worden. Rund 93.500 Kommunal- und Regionalpolitiker waren bei der Teilwahl des Oberhauses zur Stimmabgabe aufgerufen. Der Senat wird derzeit von konservativen Kräften dominiert. Die Republikaner stellen mit 131 Mitgliedern die mit Abstand größte Gruppe. Das politische Lager von Präsident Macron verfügt derzeit über 19 Sitze. Die Wahl findet rund 7 Monate vor der nächsten französischen Präsidentschaftswahl statt.
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4: Im Studio ist Michael Miem. Die NATO und die Bundesregierung beobachten eine zunehmende Zahl hybrider Angriffe durch Russland. Dazu zählen unter anderem Sabotage, Cyberattacken und Desinformationskampagnen, die unterhalb der Schwelle eines offenen militärischen Angriffs bleiben.
5: Nach Angaben eines ranghohen NATO-Vertreters nehmen sowohl die Zahl als auch die Schwere und die Risikobereitschaft bei solchen Aktionen zu. Allein im vergangenen Jahr wurden demnach mehr als 200 hybride Angriffe erfasst, Cyberangriffe nicht eingerechnet. Im Bündnis wächst die Sorge, dass eine solche Operation eines Tages zahlreiche Todesopfer fordern und dadurch eine gefährliche Eskalation auslösen könnte.
4: Auf einem britischen Militärstützpunkt im englischen Gloucestershire sind 5 Männer wegen des Verdachts auf die Vorbereitung eines terroristischen Anschlags festgenommen worden. Nach Angaben einer Nachrichtenagentur wird gegen sie außerdem wegen möglicher Verstöße gegen das Sprengstoffgesetz ermittelt. Die Männer waren der Polizei aufgefallen, nachdem in der Nacht zum Sonntag 3 verdächtige Fahrzeuge in Richtung des von der US-Luftwaffe genutzten Stützpunktes unterwegs waren. Die Ermittlungen zu den Hintergründen der Festnahme dauern an. Nach den bundesweiten Protesten gegen geplante Kürzungen im Sozialbereich fordert DGB-Chefin Fahimi von der Bundesregierung eine Reaktion. Sie erwarte eine schnelle Kurskorrektur und Gespräche über die Vorschläge des Gewerkschaftsbundes, so Fahimi in Berlin. Nach Angaben des DGB beteiligten sich am Samstag insgesamt 175.000 Menschen an Kundgebungen für einen starken Sozialstaat. Die größten Proteste gab es laut Polizei in Nürnberg mit 20.000 bis 25.000 Teilnehmern. Zehntausende Menschen hatten auch in anderen Großstädten Demonstrationen organisiert. In Frankreich ist die Hälfte des Senats neu gewählt worden. Rund 93.500 Kommunal- und Regionalpolitiker waren bei der Teilwahl des Oberhauses zur Stimmabgabe aufgerufen. Der Senat wird derzeit von konservativen Kräften dominiert. Die Republikaner stellen mit 131 Mitgliedern die mit Abstand größte Gruppe. Das politische Lager von Präsident Macron verfügt derzeit über 19 Sitze. Die Wahl findet rund 7 Monate vor der nächsten französischen Präsidentschaftswahl statt.

0: Good Morning Live, Buenos Dias, Gran Canaria, einen wunderschönen guten Morgen. Wir haben Montag, den 28. September 2026, 9:02 und ihr hört das Radiofrühstück auf Mixradio Gran Canaria. Im Studio für euch die Eidebertz, Thomas und Bärbel und wir sagen einen traumhaft schönen guten Morgen.
1: Ja, einen wunderschönen guten Morgen am Montag, den 28. September und ihr habt den richtigen Sender gewählt, Mixradio. Nicht ein deutschsprachiger Sender hier im Süden oder weltweit zu hören auf Gran Canaria, sondern der deutschsprachige Sender. Ihr habt ihn gewählt mit den Frequenzen 101.1 FM oder 104.8 FM. Ja, und wir werden es gegen 11 wieder beweisen, weltweit zu hören auf www.mixradio.eu. Ja, der Radio-Frühstückstisch ist heute am Montag wieder reichlich gedeckt und wir freuen uns, dass ihr eingeschaltet habt und wünschen euch einen guten Start in diese neue Woche.
0: Ja, und natürlich sind wir auch auf den sozialen Netzwerken vertreten. Unser Instagram-Account lautet Mixradio-FM und auf Facebook heißen wir Mixradio Gran Canaria New Generation. Ja. Und heute Morgen hast du gesehen, Mandy Elisa habe ich gepostet.
1: Ja, die muss ja ein heftiges Wochenende erlebt haben.
0: Die war etwas zerzaust.
1: Ja. Ja, wir schauen. Wollen wir jetzt schon mal rausschauen?
0: Wir schauen raus.
1: Und für alle, die nicht hier sein konnten übers Wochenende, stellt euch mal vor, gestern hat es geregnet.
0: Aber schön war es, bloß hätte es länger regnen sollen.
1: Ja, aber
0: so ein, der ganze Tag so ein Landregen wäre schön gewesen.
1: Ja, es war so im Sinne eines Landregens. War nicht jetzt heftig oder Starkregen, aber es hat immer so ein bisschen Niederschlag gehabt. Und, was ich sagen muss, meine Wetter-App, die hat auch diesmal gestimmt.
0: Ja, nachdem sie halt dauernd... Also bei mir hat sie nicht gestimmt. Bei mir genau ist es Sonne und dann hat es die ganze Zeit geregnet.
1: Ja, die Zeit
0: und dann hieß es ab 16 Uhr.
1: Ja, genau. Und da hat es auch wieder angefangen zu regnen. Halb vier,
0: ja, aber
1: vier
0: der ganze Tag hat es ja geregnet.
1: Also na gut, wir schauen raus. Es hat sich schon wieder alles gebessert in dem Sinne, dass wir nur so ein paar leichte Schleierwolken haben. Wir haben relativ schönen blauen Himmel, windstill und ja, angenehme Temperaturen. Das muss man gestern auch sagen. Es war trotz des leichten Regens, es war nicht kalt. Waren so immer 25 Grad.
0: Ja, aber ein bisschen zu arge Luftfeuchtigkeit. Aber es ist gemeckert.
1: Man konnte sich gut draußen aufhalten.
0: Genau.
1: Ja.
0: So, dann würde ich sagen, wir machen Musik.
1: Ja.
0: Es darf getanzt werden. Tocka, tocka, tocka.

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1: Ja, Fly Project mit Toka, Toka, Toka. So, wir kommen zum Wetter. Auf
2: ja,
1: geht's.
2: Mein Thema Sonne, Mond und Sterne für Montag, den 28. September 2026. Mit einer Flut sind wir um 2.37 Uhr heute in den Tag gestartet und kurz vor Sendebeginn um 8.40 Uhr hatten wir schon eine Ebbe. Das heißt, wir haben langsam ansteigendes Wasser, bis gegen 15 Uhr wir wieder die Flut erreichen und dann fließt das Wasser ab bis zur nächsten Ebbe um 21 Uhr. Die Sonne ist aufgegangen um 7.54 Uhr, 6 Minuten vor 8 Uhr und sie wird 8 Minuten vor 8 Uhr um 19.42 Uhr wieder untergehen. Letztes Tageslicht haben wir dann um 20.15 Uhr. Der Mond geht auf um 20.52 Uhr und er wird untergehen um 9.36 Uhr. Ja, wir sind ja kurz nach Vollmond. Ja, die Wassertemperatur hier im Süden beträgt angenehme 24, fast 25 Grad und das Wetter heute, ja, wir haben es gesagt, es ist sonnig, es können so ein paar Wölkchen noch mit durchziehen und die Temperatur, die steigt im Laufe des Tages auf 29 Grad und wir erwarten heute 10 Sonnenstunden. Also es bleibt in den nächsten Tagen ja um diese Temperatur so um 29, 30 Grad mit viel Sonne. Also ein, würde man sagen, schöner Spätsommer im September.
1: Ja, und die Luftqualität kann ich auch verkünden, ist akzeptabel. Haben wir auch schon lange nicht mehr gehabt. Und UV-Index momentan noch niedrig, aber zwischen 11 und 17 Uhr geht er hoch auf 8, relativ hoch. Also gut eincremen und am besten die Sonne meiden um die Mittagszeit. Der Niederschlag wird heute nicht erwartet. Der eine sagt so, der andere so. Man weiß es nicht. Man guckt aus dem Fenster raus. Ich habe vorsichtshalber einen Regenschirm, einen Knirps,
2: ja,
1: in meiner Tasche. Dann der abnehmende Mond, der liegt bei 97%. Der Vollmond hast du überstanden?
2: Ja, habe ich überstanden.
1: Na Gott sei Dank. Und der nächste Vollmond haben wir schon wieder in 28 Tagen. Überleg, kurz vor Weihnachten wieder. Meine Herren.
2: Das rast dahin.
1: Ja, dann Luftfeuchtigkeit, ja, das sind wir auch mit einverstanden, liegt bei 68%. Dann schauen wir mal rund um die Insel in San Fernando, momentan 24 Grad in Las Palmas de Gran Canaria 23 Grad, Agaete 23 Grad, in Teroa 20 Grad, Jejeda 17 Grad, in Morgan Beach 23 Grad, Arucas 21 Grad, San Bartolomé de Tirajana 24 Grad und in Atenara haben wir doch kühler 18 Grad. Mhm. So, wir hüpfen aufs Festland und da kommt jetzt auch langsam der Herbst zum Tragen. Und zwar in Madrid Regen 22 Grad, Barcelona Regen 28 Grad, Bilbao bewölkt 26 Grad. In A Coruña haben wir Starkregen bei 23 Grad, auch in Vigo da regnet es bei 23 Grad, auch in Salamanca Regen 25 Grad, die freuen sich alle. In Badajoz Gewitter 28 Grad, Ciudad Real Regen 21 Grad, auch in Sevilla Regen 25 Grad, Malaga Regen 24 Grad, Almeria Regen 27 Grad. In Murcia ist es nur stark bewölkt bei 29 Grad, dafür haben wir in Valencia wieder Regen 28 Grad und Palma de Mallorca teilweise bewölkt bei 30 Grad und in Las Palmas Sonnenwolkenmix bei 28 Grad. So. Dann geht's auf die Zugspitze. Zugspitze haben wir Sonne 11 Grad, in Zürich Sonne 27 Grad, Freiburg Sonne 27 Grad, Stuttgart Sonne pur bei 29 Grad, auch in Karlsruhe 29 Grad, bei Sonne pur in Frankfurt leicht bewölkt 26 Grad, in Köln bewölkt bei 26 Grad, in Kassel bewölkt 25 Grad, Hannover teilweise bewölkt 25 Grad, in Hamburg Sonnenwolkenmix 23 Grad, in Kiel ist es stark bewölkt bei 22 Grad. In Rostock haben wir Sonne bei Wolken bei 21 Grad, aber in Berlin, da haben wir wieder Sonne pur 24 Grad, Magdeburg Sonne pur 27 Grad. In Leipzig, Grüße an die Christa, haben wir Sonne bei 22 Grad, in Dresden 1 Grad mehr und zwar 23 Grad. München, Sonne pur, 25 Grad, dann geht's nach Wien. In Wien auch da Sonne pur bei angenehmen 24 Grad. Salzburg schließt sich an, auch da haben wir 24 Grad. Dann gehen wir nach Frankreich, nach Dijon, da haben wir Bewölkung 25 Grad. Dann in Luxemburg Bewölkung 24 Grad. In Brüssel weint der Himmel bei 20 Grad. Und last but not least weint auch der Himmel in Amsterdam bei 19 Grad. Ja, das ist doch ein Wunder. schöner Herbsttag heute überall. Ja. So, wir machen wieder Musik und zwar Michael English mit Ding Dong und da wird jeder wahrscheinlich das Tanzbein schwingen. Viel Spaß.

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0: Ja, Daniel Santa Cruz mit Lento. Und Lento geht's bei uns nicht weiter, nein, bei uns geht's rapido weiter.
1: Rapido, zwar ein ruhiger Morgen verwandelte sich in einen Großeinsatz. Die Nationalpolizei hat im Süden Gran Canarias drei Männer nach einem gewaltsamen Einbruch in ein Wohnhaus festgenommen. Die Täter schreckten vor nichts zurück. Einer der Verdächtigen riskierte bei seiner Flucht sogar sein Leben.
0: Ja, am frühen Morgen des 22. September ging ein dringender Notruf bei der polizeilichen Einsatzzentrale ein. Ein Sicherheitssystem hatte das unbefugte Eindringen in ein Wohngebäude im Gemeindegebiet von San Bartolomé de Tirajana gemeldet. Als die ersten Streifenwagen am Tatort eintrafen, erschienen die am Haupttor des Anwesens unversehrt und waren fest verschlossen. Die

0: kämmten des Unwegs ja mal Gelände auf der Rückseite des Anwesens. Dort stießen sie nun auf den dritten Verdächtigen. Auf der panischen Flucht vor den Gesetzeshütern war dieser etwa 9 Meter tief in einen angrenzenden Schlucht, also im Barranco, gestürzt. Und der Mann hatte sich bei dem Aufprall schwer am Bein verletzt und war völlig bewegungsunfähig.
1: Aufgrund des steilen und gefährlichen Terrains musste die örtliche Feuerwehr anrücken, um den Verletzten mit Spezialausrüstung zu bergen. Nach der medizinischen Erstversorgung am Unfallort wurde er umgehend in ein nahegelegenes Krankenhaus eingeliefert.
0: Ja, die Spurensicherung im Inneren des betroffenen Hauses offenbarte das gewaltsame Vorgehen der Täter. Die Kriminellen hatten sämtliche Überwachungskameras im Gebäude zerstört und die Garage komplett verwüstet.
1: Die Polizei konnte ein umfangreiches Arsenal an Werkzeugen sicherstellen, das typischerweise für schwere Einbruchsdelikte verwendet wird. Darunter befanden sich Brecheisen, Schrauben, Schlüssel, Rohrzangen und weitere Schraubendreher. Zudem hatten die Täter Handschuhe und spezielle dunkle Kleidung getragen, um möglichst keine Spuren zu hinterlassen.
0: Ja, im Rahmen der Ermittlungen fanden die Beamten auch einen Rucksack, den die Täter während ihrer Halsbrecherinnenflucht in die Schlucht geworfen hatten. Darin befanden sich unter anderem ein abgerissener Alarmsensor mit Kameras sowie der Autoschlüssel der Hausbesitzer, ja, und einiges mehr.
1: Die 3 festgenommenen Männer wurden mittlerweile der zuständigen Justizbehörde überstellt. Die müssen sich nun wegen schweren Einbruchdiebstahls verantworten.
0: Ja. Ja,
1: Flucht in die Schlucht.
0: Was passt und mit Recht, das haben sie nun davon. So, wir gehen ein bisschen in die Country-Szene rein und zwar einmal mit Drinking Problem und Ella Lengle, eines meiner absoluten Favorites momentan. Und die hören wir uns am Montagmorgen um 9:24 Uhr einfach an.

0: So, nächste Meldung kommt aus dem legendären Blaza.
1: Ja, und zwar dieses Einkaufszentrum in Pleide in Glesch steht nach einer langen Phase des Stillstands und umfassenden Renovierungsarbeiten kurz vor der Wiedereröffnung. Die Rückkehr dieses historischen Wahrzeichens könnte dem Tourismus im Süden Gran Canarias einen wichtigen Impuls geben.
0: Ja, jahrzehntelang war das Einkaufszentrum Blaza der pulsierende Mittelpunkt des Nachtlebens und ein wichtiger Treffpunkt für Touristen in Playa de Ingles. Nach einer Reihe von Rückschlägen und einer behördlichen angeordneten Schließung rückte die vollständige Entsiedlung des Komplexes nun in greifbare Nähe. Wie die Stadtplanungsbehörde von San Bartolomé de Tirajana mitteilte, hängt die finale Freigabe der Räumlichkeiten nur noch von einem einzigen Dokument ab, einem Zertifikat über die Funktionsfähigkeit der Feuerlöscher.
1: Die weitreichende Verbesserung, die das Einkaufszentrum auf Drängen der Stadtverwaltung durchführen musste, zeigen Wirkung. Laut Angaben aus Stadtplanungskreisen haben die umgesetzten Maßnahmen zur Anpassung des Komplexes an die strengen geltenden Brandschutzbestimmungen bereits ein positives technisches Gutachten erhalten. Diese Prüfungen umfassten sowohl die weitläufigen Verkaufsräume als auch das Parkhaus des Zentrums.
0: Ja, aktuell wird lediglich nur ein abschließendes Rechtsgutachten erwartet, dass diese technischen Ergebnisse in den kommenden Tagen formell bestätigen soll. Die eigentliche Verantwortung für die endgültige Öffnung liegt nun jedoch weniger bei der Stadtverwaltung, sondern vielmehr bei der Eigentümergemeinschaft des Einkaufszentrums.
1: Obwohl die technischen Voraussetzungen weitgehend erfüllt sind, blockiert das fehlende Zertifikat der Gebäudeverwaltung bezüglich der Feuerlöscher den finalen Schritt. Für die Behörden kommt diese Verzögerung nicht überraschend. Der Stadtrat gibt an, dieses spezifische Dokument bereits vor über einem Jahr angefordert zu haben. Bisherige Versuche von Pressevertretern, die Eigentümergemeinschaft zu diesem Sachverhalt zu kontaktieren, blieben unbeantwortet.
0: Ja, und kurzer Blick zurück. Die Geschichte des Centro Comercial Plaza war in den vergangenen Jahren von Herausforderungen geprägt. Bereits von den jüngsten Ereignissen verzeichnete das Zentrum einen schleichenden Niedergang mit zahlreichen Geschäftsschließungen. Und der entscheidende Wendepunkt ereignete sich am 31. Januar 2021, als ein Brand, wir erinnern uns noch, eines der Gebäude schwer beschädigte.
1: Der Brand und ein daraus resultierender weitreichender Stromausfall legten die Infrastruktur des Komplexes lahm. Da in der Folgezeit die notwendigen Sicherheitsmaßnahmen gemäß den Brandschutzbestimmungen wiederholt nicht eingehalten wurden, zog der Stadtrat im Sommer des vergangenen Jahres die Reißleine. Es folgte die strikte Anordnung zur Abriegelung des gesamten Geländes. Ausgenommen von dieser drastischen Maßnahme waren lediglich einige separate oberirdische Räumlichkeiten sowie der offene Platz.
0: Ja, also wir warten mal ab. Es fehlt ja immer ein Zertifikat. Eins fehlt ja immer.
1: Ja, und wenn das vorgebracht wird,
0: dann fehlt noch ein anderes.
1: Fällt auf, dass der Anhang zu dem Zertifikat noch fehlt.
0: Auf jeden Fall. Ich würde sagen, es kommt in den Ordner. Wir bleiben dran.
1: Genau, da legen wir es ab.
0: Genau, wir machen spanische Musik, Estopar und Run, Run, Run. Aber ich sage das immer falsch. Das heißt Run, Run, Run. Aha. Ich weiß es nicht. Ich bin jetzt überfordert. Suena el Run.

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4: Ja, wir kommen zum Flughafen von Gran Canaria. Und zwar die Umgebung des Flughafens und die Transitwege in den sonnigen Süden gehören zu den stärksten frequentierten Zonen auf unserer Insel. Genau hier trüben oftmals verlassene und verfallene Gewächshäuser das Landschaftsbild. Um diese visuellen und ökologischen Schandflecke endgültig zu beseitigen, hat die südöstliche Gemeindeverwaltung nun einen neuen, umfassenden Aufruf gestartet.
2: Mit einem Budget von 1,5 Millionen Euro, das vom Inselrat bereitgestellt wird, soll dieses alte landwirtschaftliche Flächen von unansehnlichen Plastik- und Metallresten befreit werden. Das Projekt verbindet dabei zwei essentielle Ziele, die dringend notwendige landschaftliche Regeneration sowie die Förderung der lokalen Beschäftigung, finanziert über einen zweckgebundenen Zuschuss des Arbeitsministeriums des Cabildos, wird das für die Reinigung zuständige Personal direkt von der Manco Comunidad gestellt.
4: Ja, ab heutigen Montag haben öffentliche Verwaltungen sowie private Grundstückseigentümer im Interventionsgebiet genau 20 Arbeitstage Zeit, um ihre Anträge einzureichen. Die eigentlichen Reinigungsarbeiten sind für das Jahr 2027 angesetzt. Geplant sind mindestens 40 Einsätze, die sich auf die drei Gemeinden des südöstlichen Bündnisses verteilen.
2: Ja, sollte die Anzahl der Anträge den ursprünglichen Schätzungen entsprechen, ist folgende Flächenverteilung vorgesehen. In Santa Lucia de Tirajana sollen 21,64 Hektar gereinigt werden, in Aguimes 9,3 und in Genio 9,06. Ungeachtet dieses Planes gibt es jedoch Ausnahmeregelungen, die es ermöglichen, die Eingriffe bei Bedarf auf über 40 Hektar Gesamtfläche auszuweiten, um eine vollständige Säuberung der kritischen Zonen zu gewährleisten.
4: Um gezielt kleine Landwirte zu unterstützen und die Mittel fair zu verteilen, ist die maximale Interventionsfläche pro Eigentümer auf 5 Hektar begrenzt. Zudem werden Grundstücke mit einer ohnehin geringen Fläche bei der Vergabe bevorzugt behandelt.
2: Ja, die Auswahl der eingereichten Vorschläge erfolgt streng nach 4 festgelegten Kriterien. Zunächst wird das Eigentum am Grundstück geprüft, gefolgt von der Lage. Hierbei haben die im Aufruf definierten Hauptaktionsgebiete absolute Priorität. Das dritte Kriterium ist der Grad der Umweltzerstörung auf der jeweiligen Fläche. Zuletzt wird die eigentliche Grundstücksgröße herangezogen, die auch bei einem möglichen Punktegleichstand als entscheidendes Kriterium für den Zuschlag dient. Ja,
4: ja, das
2: gute Idee, das sieht da mal gleich besser aus,
4: ja,
2: wenn man
4: ja.
2: vom Flughafen in Richtung Süden.
4: Hoffen wir, dass in der Realisierung dann nicht noch ein Dokument fehlt.
2: Wollte ich sagen.
4: Und sich das von 2027 auf 28 und 29. Wir bleiben dran.
2: Auch da wird irgendein Zertifikat fehlen. Effekte passieren noch, se esta tan mal. Und dann schauen wir noch, ob wir ein Bild, ein Lied dazwischen kriegen. Ansonsten werden wir es gleich tuten lassen. Aber es ist Effekto Pasillo. Viel Spaß.
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4: Im Studio ist Michael Miem. Die NATO und die Bundesregierung beobachten eine zunehmende Zahl hybrider Angriffe durch Russland. Dazu zählen unter anderem Sabotage, Cyberattacken und Desinformationskampagnen, die unterhalb der Schwelle eines offenen militärischen Angriffs bleiben.
5: Nach Angaben eines ranghohen NATO-Vertreters nehmen sowohl die Zahl als auch die Schwere und die Risikobereitschaft bei solchen Aktionen zu. Allein im vergangenen Jahr wurden demnach mehr als 200 hybride Angriffe erfasst, Cyberangriffe nicht eingerechnet. Im Bündnis wächst die Sorge, dass eine solche Operation eines Tages zahlreiche Todesopfer fordern und dadurch eine gefährliche Eskalation auslösen könnte.
4: Auf einem britischen Militärstützpunkt im englischen Gloucestershire sind 5 Männer wegen des Verdachts auf die Vorbereitung eines terroristischen Anschlags festgenommen worden. Nach Angaben einer Nachrichtenagentur wird gegen sie außerdem wegen möglicher Verstöße gegen das Sprengstoffgesetz ermittelt. Die Männer waren der Polizei aufgefallen, nachdem in der Nacht zum Sonntag 3 verdächtige Fahrzeuge in Richtung des von der US-Luftwaffe genutzten Stützpunktes unterwegs waren. Die Ermittlungen zu den Hintergründen der Festnahme dauern an. Nach den bundesweiten Protesten gegen geplante Kürzungen im Sozialbereich fordert DGB-Chefin Fahimi von der Bundesregierung eine Reaktion. Sie erwarte eine schnelle Kurskorrektur und Gespräche über die Vorschläge des Gewerkschaftsbundes, so Fahimi in Berlin. Nach Angaben des DGB beteiligten sich am Samstag insgesamt 175.000 Menschen an Kundgebungen für einen starken Sozialstaat. Die größten Proteste gab es laut Polizei in Nürnberg mit 20.000 bis 25.000 Teilnehmern. Zehntausende Menschen hatten auch in anderen Großstädten Demonstrationen organisiert. In Frankreich ist die Hälfte des Senats neu gewählt worden. Rund 93.500 Kommunal- und Regionalpolitiker waren bei der Teilwahl des Oberhauses zur Stimmabgabe aufgerufen. Der Senat wird derzeit von konservativen Kräften dominiert. Die Republikaner stellen mit 131 Mitgliedern die mit Abstand größte Gruppe. Das politische Lager von Präsident Macron verfügt derzeit über 19 Sitze. Die Wahl findet rund 7 Monate vor der nächsten französischen Präsidentschaftswahl statt.
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0: Enrique Iglesias und Miranda Lambert. So, wir lassen es tuten. Der junge Mann ist erreichbar. Er ist on Tour.
1: On Tour? Okay.
0: Er hat alles schon, sein Rezept schon fertig. Alles so, wie es sein sollte.
1: Ja, 10 Uhr, 1 Minute und 23 Sekunden. Und er lässt es heute viermal tuten.
2: Da guten Morgen.
0: Einen wunderschönen guten Morgen, mein lieber Tobias. Schön, dass du da bist. Wie geht es dir?
2: Soweit ganz gut. Ich habe nur einen ganzen Körper Muskelkater von letzter Woche, aber alles gut.
0: Ja, was hast du jetzt wieder gemacht?
2: Ja, so viel Physiotherapie, weißt du?
0: Ah, ich habe gedacht vom Tanzen. Ja, aber das ist doch gut.
2: Ja, das kam, glaube ich, noch dazu.
0: Ah, habe ich doch gewusst, dass da noch was anderes
2: ist. Ich glaube, das ist so diese Doppelnummer. Weißt du, einmal für Physiotherapie, die haben ja sowieso schon Muskelkater verpasst. Mhm. Und dann noch auf dem Oktoberfest rumgetanzt, dann, jo.
0: Ja, aber immerhin tanzt du schon wieder. Das ist doch schon mal ein Vorteil, hör mal.
2: Ja, ein bisschen. Nennen wir es mal noch nicht ganz richtig tanzen, aber ja. Es geht in die richtige Richtung.
0: Ich möchte ja das Video von dir wiederholt haben, das du mir geschickt hast.
2: Mario.
0: Ja? Das wäre schön.
2: Ja.
0: Ja, ja, ja.
2: Ja.
0: Tobias, wir fangen an. Du hast heute was ganz Leckeres rausgesucht. Ich habe es schon gepostet. Ich bin dir eine Nasenlänge voraus. Und wie sieht's aus bei dir? Facebook immer noch gesperrt oder?
2: Immer noch gesperrt. Immer noch nicht wieder frei alles.
0: Ach, das ist immer normal. Ja, das entscheidet alles die KI. Und wenn da irgendwann.
2: Da würde es eine Hotline geben, aber.
0: Da gibt's keine.
2: Keine Ahnung. Wir haben da jetzt schon unsere Pässe hingeschickt und ach Gott. Frag mich nicht.
0: Da muss ein Wort falsch sein, obwohl Facebook haben jetzt weniger, empfinde ich immer weniger. Weil es ist sowieso nur noch Werbung und ja, da ist Instagram eigentlich
2: besser. Ich bin auf Facebook eigentlich auch nur noch wegen, weil wir es halt müssen, ne? Mehr oder weniger.
0: Ja, müssen, aber
2: sonst vielleicht auch lange
0: nee. Also da sind so viele jetzt weggegangen, habe ich gemerkt. Also, ne. Ja. Nun denn, dann lass uns mit deinem.
2: Weniger, ne?
0: Bitte?
2: Wird immer weniger.
0: Ja, auf jeden Fall bei Facebook. Und auch wenn ich so höre, auch so bei uns im Büro rum, hat keiner mehr Facebook, ja? Außer.
2: Nee,
0: doch. Ja. Thomas hat noch, aber ja. Bei uns, so die anderen, haben kein Facebook mehr.
2: Du, wir werden alt. Facebook-Generation ist jetzt auch langsam weg. Du.
0: Ja, die ist weg. Die ist dahin.
2: Wir sind noch Generation Facebook.
3: Ja.
2: Jetzt kommt die Generation Feuchttücher.
0: Feuchttücher, genau. So, pass auf, wir starten mit einem super, super, super leckeren Gericht. Werde ich heute Mittag sofort machen.
2: Super easy Rezept und super erfrischend und super lecker.
0: Ja.
2: Leckere, cremige Parmesan, Linguini in Zitronensauce. Sehr lecker, sehr einfach gemacht, sehr schnell. Dann starten wir mal. Ne? Dafür brauche ich 250 Gramm, also ein Päckchen Spaghetti oder Linguini, je nach Geschmack. Ich persönlich mag lieber am liebsten Linguini und nicht Spaghetti,
0: auch.
2: Aber das ist Geschmackssache.
0: Ja.
2: Für die Soße aufnehmen finde ich die auch besser, by the way.
0: Find
2: also es nimmt
0: auch.
2: Besser die Soße, aber breiter. Ne? So, dann brauche ich 150 Milliliter Sahne, 50 Gramm geriebenen Parmesan. Ich habe geschrieben, 40 bis 50 Gramm Parmesan ist Sicherheit, kann man immer ein bisschen mehr reinmachen.
0: Ah ja, auf jeden Fall.
2: Eine Bio-Zitrone, das ist wichtig, weil ich die Schale brauche.
0: Ja.
2: Eine Knoblauchzehe, etwas Butter oder Olivenöl. Dann nehme ich mir ein bisschen Nudelwasser, von dem Nudelwasser ein bisschen auf die Seite, das brauche ich auch. Salz und frisch gemahlener Pfeffer, nach Geschmack dann ein bisschen Chili und ein bisschen Petersilie oder Rucola. Das ist schon alles, was ich brauche. Da geht es ganz einfach. Die Pasta, die koche ich einfach ganz normal nach Packungsanweise und koche ich mit zu. Dann nehme ich für die Soße den Knoblauch fein hacken, Olivenöl in die Pfanne geben, alles leicht anschwitzen. Dann schütte ich das Ganze mit der Sahne ab, die Zitrone schön abreiben. Kann man ruhig auch ein bisschen gröber abreiben, muss nicht so fein sein. Einen guten Spritzer Zitronensaft dazugeben, nicht zu viel, sonst wird es sauer.
0: Mhm.
2: Alles zusammengeben, dann den Parmesan langsam einrühren, das Nudelwasser dazugeben und alles einköcheln lassen, bis es eine cremige Soße ist.
0: Okay.
2: Dann direkt die Pasta aus dem Wasser und direkt in die Soße reingeben, alles miteinander verrühren und servieren. Den Rucola feinhacken und die Petersilie schön grob drüber streuen und fertig. Ganz easy, ganz tolle, erfrischende Pasta. Einfach gemacht und sehr lecker. Kleiner Tipp, wenn man ein bisschen Eiweiß dazu möchte, beziehungsweise es passt hervorragend, gebratener Fisch dazu oder eine schöne Hühnerbrust gebraten oder so, auch sehr lecker, kann man sich dann noch dazu machen.
0: Ja.
2: Wir gerne ja nicht vegetarisch, möchtest du mit ein bisschen Fleisch, ne?
0: Oder Lachs. Lachs passt auch gut zu Zitrone.
2: Genau, ein guter Lachs. Sag ja, ein schöner Fisch. Ja. Lachs.
0: Ach so,
2: passt
0: ja
2: eigentlich sehr viel dazu.
0: Hast du recht, Lachs ist Fisch. Stimmt.
2: Ja, Lachs ist Fisch. Okay. Gestern war es zumindest noch.
0: Ja, man weiß es nicht. Du, die sind vielleicht auch flexibel.
2: Ja, wer weiß, du.
0: Wer weiß.
2: Da hast du recht. Wer weiß, was sie sich morgen wieder einfallen ja lassen.
0: So, dann erzähl, was erwartet. Ich habe deine neue Nachricht schon bei uns reingestellt. Und zwar am Sonntag. Wir fangen an am Freitag.
2: Ja, am Freitag fängt nochmal unsere Noche de Tapas. Samstags nochmal geöffnet. Und am Sonntag haben wir unseren ersten Partybrunch. Brunch kann ja jeder, ne? Wir machen Partybrunch.
0: Ja, ihr macht ja gerne Party. Das ist ja schon bekannt, dass ihr gerne Party macht.
2: Wer weiß, der blickt vielleicht auch ein bisschen da dran. Ich habe als kleines Dankeschön, ich habe dir ja gesagt, ich bin wieder in meiner alten Klinik, wo ich vorher war. Und ja, ich habe meine ganzen Physiotherapeuten und Ärzte und so weiter, habe ich alle eingeladen zu brunchen. Und dann habe ich gesagt, na, wenn die schon mal da sind, dann machen wir auch ein bisschen Party.
0: Okay. Das hört sich doch gut an. Und noch irgendwas haben wir... Irgendwas vergessen?
2: Ja, die Woche drauf, kleine Vorausschau schon, weil ich immer erst am Montagswerbung mache. Die Woche drauf haben wir wieder Katamaran am Mittwoch.
0: Ja.
2: Ja, da haben mich Gäste drauf angesprochen, ob ich das vielleicht ein bisschen vorher sagen könnte.
0: Ja, stimmt.
2: Das habe ich jetzt damit getan.
0: Ja, also dann
2: also
0: jetzt,
2: diese Woche
0: jetzt
2: Mittwoch,
0: schon.
2: Die Woche drauf am Mittwoch gibt es wieder einen Katamaran. Wer also dabei sein will, alle unsere Infos sind bei uns auf der Webseite. Wie gesagt, derzeit nicht auf Facebook machen, sondern uns immer schön anschreiben, direkt übers Telefon oder E-Mail schreiben oder so. Das kommt alles an.
0: Ja, super. Und Brot, wo gibt es noch? Habt ihr noch in der Sita oder?
2: Gibt es immer auf der Sita. Im Moment verkaufen wir, haben wir früher immer, also einmal in der Woche im blauen Hasenbrot verkauft.
0: Ja, klar.
2: Das mussten wir gerade, haben wir gerade ausgesetzt, ja, weil wir mit der wir kommen wegen mit der Produktion nicht mehr hinterher.
0: Ja. Alles klar, dann kriegt man das direkt bei euch und man kann ja auch den Großeinkauf machen. Und kriegt es dann direkt geliefert.
2: Die Kinder kommen, shoppen kommen, Mittag genießen bei uns.
0: Ja, so machen wir das. Mein lieber Tobias, dann haben wir alles. Auf jeden Fall Katamaran jetzt schon anmelden für nächsten Mittwoch, weil wir sind jetzt immer eine Woche voraus, dass ihr auch eurer Zeit einplanen könnt.
2: Genau.
0: Und dann...
2: Partyplan so bei uns auf der Finca.
0: Dann lernt man auch
2: nette...
0: Ja, und wenn da auch deine Physiotherapeuten sind und Ärzte, ist es ja immer gut, wenn jemand am Tisch sitzt.
2: Da ja, kommt den muss man ich ja mal beweisen, dass ich schon tanzen kann, weißt du?
0: Eben.
2: Und das wird lustig.
0: Man freut sich ja auch als Gast, mit anderen zu sprechen und dann gleich die Medizin anzusprechen. So.
2: Ja.
0: Tobias, ich wünsche dir eine traumhaft schöne Woche, wieder viel Spaß und
2: Dankeschön.
0: Bis nächste Woche.
2: Und wir hören uns nächste Woche.
0: Bis dann. Jo. Servus. Ciao.
2: Ciao.
0: Ja, ich habe auch immer gerne eine Ärztin neben mir sitzen, da kann man so gut ausfragen. So, wir machen Musik. Solo si es contigo. Und dann Jamaika, der Sommerhit eigentlich von 2026.

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Ja, Carol G. Und si antes te hubiera conocido. So, wir schauen mal, was der liebe Dennis heute auf der Palette hat. Und zwar im Café Mozart 2 wird ab 12 bis 15 Uhr der Roberto Modesto für euch da sein. Dann von 17 bis 19 Uhr Roberto und Johnny, die machen

0: Trophäe für das Video des Jahres gewonnen und Geschichte geschrieben. Die Pop-Ikone ist nun die meistdekorierte Künstlerin mit insgesamt 33 VMA-Trophäen in ihrer Laufbahn. Damit drängte sie Sängerin Beyoncé, die in diesem Jahr nicht im Rennen war, auf den zweiten Platz ab.
1: Ja, Swift in einer bodenlangen schwarz-silbernen Robe auf der Bühne schillerte, setzte sich in der Topsparte mit dem Song The Fate of Ophelia gegen Madonna, Ariana Grande, Bruno Mars, Sabrina Carpenter und Tender Age One mit Rapper Jung Lean durch.
0: Die Sängerin widmete ihren Preis der kürzlich gestorbenen Country-Ikone Dolly Parton. Parton sei das ultimative Showgirl gewesen, sagte Swift in ihrer Dankesrede am Ende der Trophäenshow in Los Angeles. Jeder Song, den Parton geschrieben habe, sei so lebendig und so tiefgründig gewesen, schwärmte der Star Taylor Swift.
1: Ja, und dann Madonna, die räumte auch noch ab, noch häufiger als Swift, wo kam aber Superstar Madonna auf die Bühne. Die 68-Jährige war mit 13 Nominierungen als Favoritin ins Rennen gegangen und räumte am Ende 7 Preise ab, darunter als Künstlerin des Jahres für ihre Zusammenarbeit mit Sabrina Carpenter und dem Song Bring Your Love und in Sparten wie Kamera, Tanz, Album für ihr Musikvideo Confessions to the Film. Wir sagen herzlichen Glückwunsch und wir hören mal jetzt, ich habe rausgesucht, weil ich finde es so schön für den Montagmorgen. Genau. Ja. Taylor Swift mit Shake It Off und dann kommen wir, vielleicht Michael Jackson passt vielleicht noch ein und dann kommen wir zu unseren lokalen Nachrichten, wie immer mit super interessanten Themen. Aber erstmal die Gewinnerin Taylor Swift.

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1: 20% der Ökostromproduktion auf Gran Canaria verpufft. Eine Studie der Polytechnischen Universität Valencia im Auftrag des Cabildo zeigt, 2025 konnten rund 19% der Wind- und Solarenergie nicht ins Netz aufgenommen werden. Im Juni waren es sogar 25%. Schuld ist die Sicherheit der Wärmekraftwerke, die aus Sicherheitsgründen dauerhaft mitlaufen müssen. Die Folgekosten sind hoch. Theoretisch ließen sich 32 bis 41 Millionen Euro pro Jahr sparen. Erneuerbare Energien deckten 2025 nur 27,4% des Strombedarfs. Kritisiert wird außerdem, dass das entscheidende Sicherheitskriterium geheim bleibt und deshalb weder überprüft noch gelockert werden kann.
2: Brandnachschlägerei in der Cala Molino de Viento. In Las Palmas de Gran Canaria ist am Sonntagnachmittag ein Feuer in der Cala Molino de Viento ausgebrochen. Gegen 14 Uhr kam es zu einer Auseinandersetzung zwischen etwa 4 Personen. Kurz darauf brach auf dem Dach eines Landhauses ein Feuer aus. Feuerwehr und Ortspolizei konnten den Brand schnell löschen. Nach Angaben der Einsatzkräfte brannte ein Sessel in einem kleinen Gamicho auf dem Dach. Verletzt wurde niemand.
1: Keine Drohung, kein Druckbeleg. Gericht lässt Inkubus-Verdächtigen aus der U-Haft frei. Die 6. Sektion des Provinzgerichtes von Las Palmas hat die vorläufige Freilassung von Domingo angeordnet, einem Beamten der Stadt Aguimes, der im Rahmen der Operation Incubus wegen mutmaßlicher Förderung von Kinderprostitution, sexuellen Übergriffen auf Minderjährige und Strafvereitelung untersucht wird. Das Gericht sah weder eine Fluchtgefahr noch eine echte Gefährdung der Opfer. Drohung oder ein Druck auf die Zeugin sei nicht nachgewiesen. Die Freilassung ist an Vorsichtsmaßnahmen gebunden, Meldeauflagen, ein 500 Meter Annäherungsverbot und Kommunikationsverbot gegenüber 3 Beschwerdeführern sowie die Pflicht, Adresse und Telefonnummer anzugeben.
2: Clavijo kurz vor der Bestätigung als CC-Spitzenkandidat für 2027. Der kanarische Regierungschef Fernando Clavijo wird am 3. Oktober offiziell erneut als Kandidat bestätigt. Er verweist auf Fortschritte bei Beschäftigung und Pflege, räumt aber bleibende Belastungen für Familie durch die Inflation ein. Clavijo schließt für die Zeit nach 2027 weder Pakt mit der PP noch mit der PSOE aus. Er wirft den Madrider Parteien vor, die Kanaren bei Bedarf zu opfern und setzt auf einen geeinten kanarischen Nationalismus.
1: Müllhaufenbrand in La Feria Hohe. Rauchsäule sorgt für Großalarm. Am Sonntagnachmittag brach in einem Außenbereich neben dem Fußballplatz im Viertel La Feria ein Feuer aus. Betroffen war ein Müllhaufen neben einem Geräteschuppen in der Nähe des Gesundheitszentrums. Die Flammen erzeugten eine hohe, schwarze Rauchsäule, die weithin sichtbar war und Nachbarn veranlasste, gegen 18.45 Uhr mehrfach den Notruf 112 zu alarmieren. Feuerwehr, örtliche Polizei und Nationalpolizei rückten zum Brandort vor und sicherten die Umgebung. Der Vorfall blieb auf die Verbrennung von Abfällen im Freien beschränkt. Es entstand kein weiterer Schaden.
2: AEMET meldet meteorologisches Potpourri. Die Kanaren erleben heute einen Tag mit meteorologischen Kontrasten. Zurückweichende Kalimar, weiterhin hohe Temperaturen sowie mögliche Regenfälle und vereinzelte Gewitter am Vorabend des Oktobers. Laut AEMET-Prognose ist die erste Tageshälfte bewölkt mit geringen Regenwahrscheinlichkeiten und möglichen nächtlichen Gewittern. Danach klart es auf, der Kalimar in der Höhe nimmt allmählich ab. Die Regierung der Kanaren hat am Samstag die Hitzewarnung nach mehreren ungewöhnlich warmen Septembertagen aufgehoben. So, das waren unsere Lokalnachrichten auf Mixradio Gran Canaria. Jederzeit natürlich für euch nachzulesen auf mixradio.eu, auf Instagram oder auf Facebook oder aber ihr könnt sie einfach bei uns hören auf Mixradio Gran Canaria. So, bei uns geht's Spanisch weiter. Marc Anthony mit Bayer Boy. Viel Spaß.

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0: Ja, Gianni Salomeri, ich finde, das reißt denn immer richtig mit diesem Lied, oder? Wahnsinn.
1: Bin schon wieder ganz außer Atem.
0: Also, wir gehören zu unseren Hörern, die auf unserer Webseite unseren Player angemacht haben, auf den Kopfhörer geklickt haben, und wir kommen zu den Ländern, wo Mixradio gehört wird. Also, Mixradio wurde gehört letzte Woche in Deutschland, in Spanien, in der Schweiz, in Österreich, in Belgien, in Algerien hört man Mixradio. In Tschechien, Vereinigten Staaten, Niederlande, in China, in Japan, in Italien hört man Mixradio. Afghanistan war auch auf unserer Seite, das sind Stammhörer, wirklich, hier wird immer mehr da. Dann Kroatien, in Andorra hört man Mixradio, in Irland, in der Türkei, in Finnland, in Ungarn, in Georgien, in Kolumbien, in Schweden, in Châte-Illoire, in Griechenland und in Simbabwe. Und Kontinente haben wir: Europa, Afrika, Asien, Nordamerika, Südamerika. 5 Stück, alter Falter.
1: Ja, das ist wieder der Beweis dafür, dass wir unter www.mixradio.eu weltweit zu hören sind. Und ich hoffe, ihr habt gut zugehört heute beim Radiofrühstück mit Bärbel und Thomas von 9 bis 11, denn das war unsere Sendezeit und wir sind dabei, uns zu verabschieden, denn es geht dann live weiter von 11 bis 13 Uhr mit Sonne, Sand und Meer mit Elli und Laura, und dann freut euch auf den Gute-Laune-Nachmittag von 13 bis 15 Uhr mit Melvin. Und dann lasst es gleich angeschaltet, euer Radio, denn von 18 bis 20 Uhr, wir sind ja der Sender mit den meisten Live-Moderationen, ist Micha Mikrofon mit seinem Mixclub.
0: Ja, und natürlich Lokalnachrichten und Weltnachrichten sind natürlich auch stündlich für euch da. So, wir beide putzen die Platte, freuen uns auf morgen, pünktlich sind wir da.
1: Ja.
0: Und ich verabschiede mich einem meiner 100.000 Lieblingslieder. Unglaubliches Lied, Gladys Knight and the Pips mit Midnight Train to Georgia. Viel Spaß.

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5: Im Studio ist Michael Miem. Die NATO und die Bundesregierung beobachten eine zunehmende Zahl hybrider Angriffe durch Russland. Dazu zählen unter anderem Sabotage, Cyberattacken und Desinformationskampagnen, die unterhalb der Schwelle eines offenen militärischen Angriffs bleiben.
6: Nach Angaben eines ranghohen NATO-Vertreters nehmen sowohl die Zahl als auch die Schwere und die Risikobereitschaft bei solchen Aktionen zu. Allein im vergangenen Jahr wurden demnach mehr als 200 hybride Angriffe erfasst, Cyberangriffe nicht eingerechnet. Im Bündnis wächst die Sorge, dass eine solche Operation eines Tages zahlreiche Todesopfer fordern und dadurch eine gefährliche Eskalation auslösen könnte.
5: Auf einem britischen Militärstützpunkt im englischen Gloucestershire sind 5 Männer wegen des Verdachts auf die Vorbereitung eines terroristischen Anschlags festgenommen worden. Nach Angaben einer Nachrichtenagentur wird gegen sie außerdem wegen möglicher Verstöße gegen das Sprengstoffgesetz ermittelt. Die Männer waren der Polizei aufgefallen, nachdem in der Nacht zum Sonntag 3 verdächtige Fahrzeuge in Richtung des von der US-Luftwaffe genutzten Stützpunktes unterwegs waren. Die Ermittlungen zu den Hintergründen der Festnahme dauern an. Nach den bundesweiten Protesten gegen geplante Kürzungen im Sozialbereich fordert DGB-Chefin Fahimi von der Bundesregierung eine Reaktion. Sie erwarte eine schnelle Kurskorrektur und Gespräche über die Vorschläge des Gewerkschaftsbundes, so Fahimi in Berlin. Nach Angaben des DGB beteiligten sich am Samstag insgesamt 175.000 Menschen an Kundgebungen für einen starken Sozialstaat. Die größten Proteste gab es laut Polizei in Nürnberg mit 20 bis 25.000 Teilnehmern. Zehntausende Menschen hatten auch in anderen Großstädten Demonstrationen organisiert. In Frankreich ist die Hälfte des Senats neu gewählt worden. Rund 93.500 Kommunal- und Regionalpolitiker waren bei der Teilwahl des Oberhauses zur Stimmabgabe aufgerufen. Der Senat wird derzeit von konservativen Kräften dominiert. Die Republikaner stellen mit 131 Mitgliedern die mit Abstand größte Gruppe. Das politische Lager von Präsident Macron verfügt derzeit über 19 Sitze. Die Wahl findet rund 7 Monate vor der nächsten französischen Präsidentschaftswahl statt.

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1: Oder ihr hört uns über unseren Webplayer auf www.mixradio.eu. Und es ist gerade 11.02 Uhr auf den Kanaren, das heißt, bei euch auf dem europäischen Festland sind es gerade 12.02 Uhr. Ich bin Laura, gegenüber sitzt mir heute Ellie wieder und wir freuen uns auf einen schönen Mittag zusammen bei Mix Radio Gran Canaria. Und Ellie, ich würde einfach mal gleich fragen, wie war dein Wochenende?
0: Oh, ich hatte ein sehr schönes Wochenende. Ich war viel unterwegs, ich habe viel Sport betrieben und dazu habe ich mir natürlich auch immer wieder mal ein paar Snacks gekauft. Und da war ich natürlich im Supermarkt unterwegs und du, ich muss sagen, ich lerne schon ab und zu ein bisschen was dazu und im Supermarkt, da kann man aber immer wieder vieles dazu lernen.
1: Das passt ja eigentlich perfekt zur Sendung, fast als hätten wir es ja geplant, denn darum geht es heute in unserem Sprachkurs. Denn ich würde sagen, wir nehmen uns genau diese Situation heute als Grundlage, denn die kennt halt jeder. Man steht im Supermarkt, sucht irgendwas und plötzlich ist man sprachlos, weil man weiß nicht, was man dem netten Angestellten fragen soll. Und ja, wie würdest du jetzt weitermachen mit ein bisschen Musik, oder?
0: Ich würde sagen, wir starten erstmal schön musikalisch rein und jetzt kommt nämlich Donna Summer mit Hot Stuff hier auf Mix Radio Gran Canaria.

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2: Das war Peter Fox. Und wir sind zurück im Supermarkt bei unserem tollen Sprachkurs heute. Und Ellie, du hast ja eben erzählt, du hast am Wochenende versucht, Brot im Supermarkt zu kaufen. Hast es verzweifelt gesucht und wusstest nicht, wie du mit dem Verkäufer sprechen sollst?
3: Ja, so in etwa. Kanarios sind ja schon sehr lieb, aber das Brot habe ich im Endeffekt leider dann doch nicht gefunden.
2: Ich bin ja auch immer der Meinung, man muss es gar nicht so unnötig kompliziert machen und sich einfach kleine Sätze merken und dann klappt das schon. Und in dem Fall würde man einfach sagen, perdón, ¿dónde está? Also, Entschuldigung, wo ist? Und dann setzt du einfach das ein, was du gerade suchst.
3: Okay, also in meinem Fall wäre das Brot, das weiß ich sogar auf Spanisch, el pan.
2: Genau, ich glaube auch, das ist die wichtigste Vokabel für uns Deutschen, das gute Brot. Und wenn du jetzt el pan quasi einsetzt in den Satz, wie würdest du das dann sagen?
3: Perdón, ¿dónde está el pan?
2: Ja, damit hätten wir doch schon mal das erste größte Problem gelöst, was man hat. Du wüsstest jetzt, wo das Brot ist, aber es gibt ja nicht nur ein Brot und du möchtest ja wahrscheinlich nicht das teuerste kaufen. Deswegen würde ich dich fragen, wüsstest du, wie du sagen würdest, wie teuer etwas ist?
3: Nein, leider noch nicht richtig.
2: Okay, dann würde ich sagen, kümmern wir uns darum später. Aber erstmal wieder mit spanischer Musik zum Sprachkurs. La vida es un carnaval.

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0: Tja, nachdem wir jetzt die ganze Nacht mit Dua Lipa durchgetanzt haben, würde ich jetzt sagen, machen wir weiter mit unserem Sprachkurs. Wir sind ja gerade im Supermarkt und Elli, du stehst ja vor dem Brotregal, hast dein Brot gefunden, hast es stolz in der Hand. Was ist jetzt dein nächstes Problem?
1: Ja, ich würde sagen, ich finde manchmal einfach nicht die Preise. Also wie frage ich den Verkäufer oder die Verkäuferin, wie teuer etwas ist?
0: Das ist tatsächlich sehr einfach, denn wir brauchen nur zwei Wörter und mehr nicht. Man sagt im Prinzip quanto cuesta und dann fügst du das ein, was du halt brauchst.
1: Okay, also quanto cuesta el pan.
0: Boah, Elli, man merkt, dass du jetzt schon eine längere Zeit hier bist. Aber jetzt will ich es mal ein bisschen schwerer machen. Wie würdest du nach dem Preis von mehreren Broten fragen?
1: Ich würde dann sagen quanto cuestan, aber wie sagt man jetzt Brote?
0: Genau, also wir haben un pan, das hast du ja eben schon richtig gesagt, und dann für mehrere dann unos panes.
1: Okay, also ¿cuánto cuestan los panes?
0: Ja, sehr gut. Also wissen wir jetzt nicht nur, wo unser schönes Brot ist, sondern auch, was es kostet. Aber ich würde sagen, wir machen jetzt nochmal weiter mit Musik und gehen rein in Jennifer Lopez' Welt mit Step into my world.

Es ist 11.24 Uhr, das heißt, gleich beginnen die Lokalnachrichten und es ist wieder einiges passiert. Auf Gran Canaria verpufft fast jede fünfte Kilowattstunde Ökostrom, warum Wärmekraftwerke die Energiewende ausbremsen. Außerdem Feuer nach Schlägerei in Las Palmas, ein Verdächtiger in Incubus-Verfahren kommt aus der U-Haft frei und Fernando Clavijo steht vor erneuter Kandidatur für 2027. Also wieder einige Themen von den Kanaren für die Kanaren bei uns gleich nach einem Song.

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1: Es ist Montag, der 28. September 2026. 20% der Ökostromproduktion auf Gran Canaria verpufft. Eine Studie der Polytechnischen Universität Valencia im Auftrag des Cabildo zeigt, 2025 konnten rund 19% der Wind- und Solarenergie nicht ins Netz aufgenommen werden. Im Juni waren es sogar 25%. Schuld ist die Starrheit der Wärmekraftwerke, die aus Sicherheitsgründen dauerhaft mitlaufen müssen. Die Folgekosten sind hoch. Theoretisch ließen sich 32 bis 41 Millionen Euro pro Jahr sparen. Erneuerbare Energie deckten 2025 nur 27,4% des Strombedarfs. Kritisiert wird außerdem, dass die entscheidende Sicherheitskriterium geheim bleibt und deshalb weder überprüft noch gelockert werden kann.
2: Brand nach Schlägerei in der Calle Molino de Viento. In Las Palmas de Gran Canaria ist am Sonntagnachmittag ein Feuer in der Calle Molino de Viento ausgebrochen. Gegen 14 Uhr kam es zu einer Auseinandersetzung zwischen etwa 4 Personen. Kurz darauf brach auf dem Dach eines Landhauses ein Feuer aus. Feuerwehr und Ortspolizei konnten den Brand schnell löschen. Nach Angaben der Einsatzkräfte brannte ein Sessel in einem kleinen Kamizio auf dem Dach. Verletzt wurde niemand.
1: Keine Bedrohung, kein Druck belegt. Gericht lässt Inkubus-Verdächtigen aus der U-Haft frei. Die 6. Sektion des Provinzgerichts von Las Palmas hat die vorläufige Freilassung von Domingo H.T. angeordnet, einem Beamten der Stadt Agines, der im Rahmen der Operation Inkubus wegen mutmaßlicher Förderung von Kinderprostitution, sexuellen Übergriffen auf Minderjährige und Strafverteilung untersucht wird. Das Gericht sah weder eine Fluchtgefahr noch eine echte Gefährdung der Opfer. Drohung oder Druck auf die Zeugin sei nicht nachgewiesen. Die Freilassung ist an Vorsichtsmaßnahmen gebunden. Meldeauflagen, ein 500 Meter Annäherungsverbot und Kommunikationsverbot gegenüber 3 Beschwerdeführern sowie die Pflicht, Adresse und Telefonnummer anzugeben.
2: Clarijo kurz vor Bestätigung als CC-Spitzenkandidat für 2027. Der kanarische Regierungschef Fernando Clarijo wird am 3. Oktober offiziell erneut als Kandidat bestätigt. Er verweist auf Fortschritte bei Beschäftigung und Pflege, räumt aber bleibende Belastungen für Familie durch die Inflation ein. Clavijo schließt für die Zeit nach 2027 weder Pakte mit PP noch PSOE aus. Er wirft allen Madrider Parteien vor, die Kanaren bei Bedarf zu opfern und setzt auf eine geeinte kanarischen Nationalismus.
1: Müllhaufenbrand in La Feria. Hohe Rauchsäule sorgt für Großalarm. Am Sonntagnachmittag brach in einem Außenbereich des Fußballplatzes im Viertel La Feria ein Feuer aus. Betroffen war ein Müllhaufen neben einem Gerätestuppen in der Nähe eines Gesundheitszentrums. Die Flammen erzeugten eine hohe schwarze Rauchsäule, die weithin sichtbar war, und Nachbarn veranlasste gegen 18.45 Uhr mehrfach den Notruf zu alarmieren. Feuerwehr, örtliche Polizei und Nationalpolizei rückten zum Brand vor und sicherten die Umgebung. Der Vorfall blieb auf die Verbrennung von Abfällen im Freien beschränkt. Es entstanden keine weiteren Schäden.
2: AIMED meldet meteorologischer Potpourri. Die Kanaren erleben heute einen Tag mit meteorologischen Kontrasten. Zurückweichende Klima, weiterhin ohne hohe Temperaturen sowie mögliche Regenfälle und vereinzelte Gewitter am Vorabend des Oktobers. Laut AIMED-Prognose ist die erste Tageshälfte bewölkt mit geringer Regenwahrscheinlichkeit und möglichen nächtlichen Gewittern. Danach klart es auf, die Klima in der Höhe nimmt allmählich ab. Die Regierung der Kanaren hat am Samstag die Hitzewarnung nach mehreren ungewöhnlichen warmen Septembertagen aufgehoben. So, und das waren jetzt unsere Lokalnachrichten. Es ist mittlerweile 11.34 Uhr und wenn ihr das Ganze nochmal nachlesen wollt, könnt ihr gerne auf unsere Website gehen, auf www.mixradio.eu. Unter dem Reiter Lokalnachrichten findet ihr alles dazu.

0: war gerade Bubbly. Und Elli, wir sind ja gerade mitten in unserem Sprachkurs und bummeln gerade so schön durch den Supermarkt und wissen mittlerweile, wo wir etwas finden und wie teuer es ist. Aber es kann ja jetzt auch passieren, dass man etwas sucht und wissen möchte, haben die das überhaupt noch? Ich würde in dem Fall das Verb der Nähe benutzen. Das heißt nämlich haben. Also wie würdest du das jetzt sagen, Elli?
1: Okay, warte, ich überleg mal kurz. Ich würde jetzt gerne eine Milch haben und Milch ist ja Leche. Und dann würde ich sagen, tienen Leche. Ist das richtig?
0: Ja, tienen Leche, also wäre jetzt noch Plural, aber das war schon richtig. Also ich würde das Ganze nur noch ein bisschen höflicher gestalten, mit einem Perdón davor, also ja, versuch's einfach mal.
1: Okay, also ich muss kurz konjugieren. Also, Perdón tiene leche.
0: Genau. Super einfacher Satz, den wir uns auf jeden Fall alle merken können und benutzen können, wenn wir das nächste Mal im Spanienurlaub sind und etwas suchen und nicht ahnungslos im Supermarkt stehen wollen und nicht wissen, wie sollen wir jetzt den schönen Verkäufer ansprechen und was suchen. Jetzt machen wir erstmal weiter mit John Legend.

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0: Pagamento und ich würde sagen, wir machen auch direkt Spanisch weiter mit unserem Sprachkurs, denn wir haben unseren Einkauf fast geschafft. Wir stehen jetzt nämlich an der Kasse, haben Brot und Milch auf das Band gelegt und jetzt müssen wir nur noch bezahlen. Elli, wie bezahlst du eigentlich am meisten? Mit Karte oder Bar?
1: Auf jeden Fall mit Karte.
0: Ich glaube, die meisten von uns. Und wahrscheinlich hältst du dann einfach deine Karte hin und wedelst so ein bisschen und hoffst, dass der Kassierer versteht, was du damit sagen willst.
1: Ja, ab und zu. Ja.
0: Aber auf Spanisch ist das eigentlich ganz einfach. Also man kann einfach fragen, ¿Puedo pagar con tarjeta? Also kann ich mit Karte zahlen? La tarjeta ist in diesem Fall dann einfach die Karte.
1: Okay, also wenn ich jetzt sagen würde, ich möchte gerne mit Karte zahlen, würde ich sagen, ¿Puedo pagar con tarjeta?
0: Richtig? Genau. Ja. Aber jetzt stelle ich dich nochmal auf die Probe, weil du wirst mir hier langsam zu gut. Wie sagt man denn hier Bargeld?
1: Ja, ich finde, das ist so ein Wort, das erschließt mir selber manchmal nicht so ganz, aber ich weiß es tatsächlich und es heißt Efectivo.
0: Ja, tatsächlich sagen, glaube ich, die meisten hier, die zugezogen sind, einfach Cash, versteht ja auch jeder, aber im Spanischen ist das Wort einfach Efectivo.
1: Okay, und wenn ich jetzt sagen würde, ich möchte mit Bargeld bezahlen, sage ich, ¿Puedo pagar en efectivo?
0: Genau, sogar richtig gesetzt. Also sehr stolz bin ich auf dich. Und ich denke, jetzt mit den Sätzen bist du für deinen nächsten Einkauf gut gewappnet. Und ja, du kannst den Wocheneinkauf eigentlich nach der Sendung direkt starten.
1: Würde ich auch sagen. Danke auf jeden Fall für diese kleinen Dinge, die man dann doch ab und zu im Supermarkt doch braucht. Und jetzt würde ich aber sagen, wir machen trotzdem Spanisch weiter. Wie heißt denn der nächste Song, Laura?
0: Mal de Amores.

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6: Im Studio ist Michael Miem. Die NATO und die Bundesregierung beobachten eine zunehmende Zahl hybrider Angriffe durch Russland. Dazu zählen unter anderem Sabotage, Cyberattacken und Desinformationskampagnen, die unterhalb der Schwelle eines offenen militärischen Angriffs bleiben.
7: Nach Angaben eines ranghohen NATO-Vertreters nehmen sowohl die Zahl als auch die Schwere und die Risikobereitschaft bei solchen Aktionen zu. Allein im vergangenen Jahr wurden demnach mehr als 200 hybride Angriffe erfasst, Cyberangriffe nicht eingerechnet. Im Bündnis wächst die Sorge, dass eine solche Operation eines Tages zahlreiche Todesopfer fordern und dadurch eine gefährliche Eskalation auslösen könnte.
6: Auf einem britischen Militärstützpunkt im englischen Gloucestershire sind 5 Männer wegen des Verdachts auf die Vorbereitung eines terroristischen Anschlags festgenommen worden. Nach Angaben einer Nachrichtenagentur wird gegen sie außerdem wegen möglicher Verstöße gegen das Sprengstoffgesetz ermittelt. Die Männer waren der Polizei aufgefallen, nachdem in der Nacht zum Sonntag 3 verdächtige Fahrzeuge in Richtung des von der US-Luftwaffe genutzten Stützpunktes unterwegs waren. Die Ermittlungen zu den Hintergründen der Festnahme dauern an. Nach den bundesweiten Protesten gegen geplante Kürzungen im Sozialbereich fordert DGB-Chefin Fahimi von der Bundesregierung eine Reaktion. Sie erwarte eine schnelle Kurskorrektur und Gespräche über die Vorschläge des Gewerkschaftsbundes, so Fahimi in Berlin. Nach Angaben des DGB beteiligten sich am Samstag insgesamt 175.000 Menschen an Kundgebungen für einen starken Sozialstaat. Die größten Proteste gab es laut Polizei in Nürnberg mit 20.000 bis 25.000 Teilnehmern. Zehntausende Menschen hatten auch in anderen Großstädten Demonstrationen organisiert. In Frankreich ist die Hälfte des Senats neu gewählt worden. Rund 93.500 Kommunal- und Regionalpolitiker waren bei der Teilwahl des Oberhauses zur Stimmabgabe aufgerufen. Der Senat wird derzeit von konservativen Kräften dominiert. Die Republikaner stellen mit 131 Mitgliedern die mit Abstand größte Gruppe. Das politische Lager von Präsident Macron verfügt derzeit über 19 Sitze. Die Wahl findet rund 7 Monate vor der nächsten französischen Präsidentschaftswahl statt.
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0: Einfach ein guter Laune-Song, der wirklich passt zu diesem Wetter, was wir heute haben. Und wir haben es jetzt nämlich 12:02 Uhr. Das heißt, ihr seid immer noch dabei bei Sonne, Sand und Meer auf Mix Radio Gran Canaria auf 101.1 oder auf 104.8. Oder ihr lauscht uns natürlich auf unserem Webplayer auf www.mixradio.eu. Nachdem wir ja jetzt eben wirklich einen intensiven Sprachkurs hatten mit Einkäufen und allem und netten Verkäufern, würde ich sagen, es wird mal wieder Zeit für ein bisschen Musik bzw. Musikthemen. Elli, hättest du da was?
1: Ja, ich habe tatsächlich mitbekommen, dass letzten Freitag eine sehr große bekannte Band ihr 50-jähriges Jubiläum gefeiert hat. Aber ich will euch noch nicht zu viel verraten, denn dazu kommt, ja, werdet ihr gleich mehr hören. Und dann soll es auch noch über ein sehr lustiges, spannendes Thema gehen, nämlich unsere Vierfüßler. Also sind vielleicht Hunde in der Zukunft die besseren Kollegen auf dem Arbeitsplatz? Das erfährt ihr auf jeden Fall alles gleich. Deswegen bleibt dran und jetzt soll es erstmal spanisch weitergehen. Wie heißt der nächste Song, Laura?
0: Der heißt Quevedo, feat. Mit Aitana Granvía.

Bollos Lobos hier auf Mixradio Gran Canaria. Und letzten Freitag, da hat die Band U2 ihr 50-jähriges Jubiläum gefeiert. Und diese Band hat eine ziemlich besondere Bandgeschichte. Denn alle vier Musiker sind seit der Gründung mit dabei. Angefangen hat alles am 25. September 1976 in Dublin. Und der damals 14-jährige Larry Mullen suchte über seinen Aushang in der Schule Musiker für seine Schulband. Ist das nicht süß? Und mit dabei waren Bono, The Edge und Adam Clayton. Und am Anfang war eigentlich keiner von ihnen ein richtiger Rockstar. Also Larry, der konnte ein bisschen Schlagzeug ziehen, The Edge, der hatte ein paar Gitarrengriffe drauf und Adam, der musste sich auch erstmal ans Bassspielen gewöhnen. Und auch von Bonos Gesang, ich glaube, das war alles noch etwas ausbaufähig. Aber die Jungs hatten Ambitionen und wurden immer besser und blieben weiterhin zusammen. Und jetzt, 50 Jahre später, stehen sie immer noch auf der Bühne in der gleichen Konstellation wie vor 50 Jahren, wo alles begonnen hat. Das dürfte bei einer international bekannten Rockband ziemlich einzigartig sein. Und genau deshalb feiern wir sie heute nochmal. U2. Und ich würde sagen, ich habe jetzt mal noch einen Song von ihnen rausgesucht. Und dieser Song, der entstand in Berlin in der Wendezeit und wurde für die deutsche Wiedervereinigung zu einer universellen Hymne über menschliche Verbundenheit. Und auch bis heute gilt der Song als kulturelles Statement dafür, dass wir trotz aller Unterschiede vielleicht füreinander einstehen müssen. Immer und immer wieder. Also, hier ist One von U2 und Mary J. Blige.

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0: Flowers von James Blunt. Und ich muss ja sagen, ich liebe es manchmal im Urlaub etwas shoppen zu gehen. Wie sieht es denn bei dir aus, Laura? Und wo gehst du denn da so gerne hin?
1: Ja, total. Also ich liebe es auch. Ich finde einfach, gekaufte Dinge aus dem Urlaub sind einfach auch anders, also auch emotional. Und ich muss sagen, ich suche einfach auf Google Maps Innenstadt und dann gehe ich halt dahin.
0: Ja, das ist, glaube ich, so, wie es fast auch jeder irgendwie macht. Aber ich habe da ein paar kleine Tipps für euch, denn ja, meistens schaut man sich dann die klassischen Sehenswürdigkeiten an. Und ja, aber man sollte, glaube ich, vor allem einmal dorthin schauen, wo die Einheimischen auch einkaufen gehen. Denn genau da haben, finde ich, Reiseführer manchmal so ihre Schwächen. Während sie uns natürlich wunderbar erzählen, wo die schönsten Tempel, Museen, Plätze oder andere Dinge sind, ist es irgendwie beim Thema Shopping oft nur, Achtung, es kann ganz schön teuer werden. Und dabei gibt es gerade in schönen großen Städten, zum Beispiel bei uns auch in Las Palmas, viele versteckte kleine Vintage-Läden, kleine Boutiquen oder auch lokale Geschäfte, die viel spannender sein können als vielleicht die große Einkaufsstraße. Also nicht nur die großen Shoppingmeilen anklappern, sondern vielleicht manchmal, ja, ein paar bessere Schätze finden in den Nebenstraßen. Und ja, was kann man da machen? Man kann zum Beispiel die KI fragen, was natürlich heutzutage sehr beliebt ist, und sonst vielleicht auch mal googeln oder halt auch mit den Einheimischen ins Gespräch kommen und mal fragen, wo es vielleicht die besten Schnapper, die wirklich dann auch sehr einzigartig sind, zu kaufen sind. Und jetzt würde ich sagen, passend zum Thema machen wir mit Madonna weiter. Hier ist Material Girl.

Freedom to Express Yourself von Denise Lassay hier auf Mixradio Gran Canaria. Und stellt euch mal vor, ihr sitzt gerade in einem richtig zähen Meeting, alle diskutieren, keiner kommt weiter und plötzlich läuft da ein

ein Hund durchs Büro. Und auf einmal geht's nicht mehr um Excel-Tabellen, sondern erstmal um den Vierbeiler. Und genau das scheint tatsächlich ein Effekt von Hunden im Büro zu sein. Laut einer Umfrage unter 1000 Arbeitnehmern in Deutschland zeigen rund 80% finden tatsächlich, dass Haustiere für eine entspannte Arbeitsatmosphäre sorgen und für 38% ist ein haustierfreundlicher Arbeitsplatz sogar wichtiger als Dinge wie Fahrradleasing, kostenlose Snacks oder auch Mitarbeiter-Events. Und gerade bei jüngeren Beschäftigten spielt das offenbar eine Rolle, denn fast die Hälfte achtet bei der Jobsuche aktiv darauf, ob Hunde oder mehrere Haustiere mit ins Büro dürfen. Aber es gibt dafür nicht nur das Bauchgefühl. Beim Kontakt mit Hunden wird unter anderem das Oxytocin ausgeschüttet. Das ist ein Hormon, das mit Vertrauten und sozialer Bindung verbunden ist und gleichzeitig, einen Moment ganz kurz, denn gleichzeitig kann der Körper in einen Entspannungsmodus kommen und die Cortisolspiegel, also das Stresshormon, also dadurch sinken. Und sogar im Gehirn passiert was. Bei der Interaktion mit Hunden wurde eine stärkere Aktivität im Frontallappen beobachtet. Das ist der Lappen, der ganz vorne bei uns an der Stirn ist, also in dem Bereich, der unter anderem für Plan, Problemlösung oder andere Dinge wichtig ist. Und ich finde, das klingt erstmal nach dem perfekten Feel-Good-Manager auf vier Pfoten, aber ich glaube, ganz so einfach ist es nicht. Wir sprechen gleich nochmal drüber. Jetzt soll es erstmal mit O'Malley weitergehen mit With You.

Es ist 12.36 Uhr und wir schauen uns jetzt nochmal die kleinen süßen Hunde an. Ja, denn so süß die Bürohunde auf dem Konferenzstuhl auch aussehen mögen, es kann natürlich auch zum Büroproblem werden, denn nicht jeder findet natürlich Hunde immer toll. Manche Menschen haben Angst, andere reagieren allergisch und dazu kommen natürlich Tierhaare, schmutzige Pfoten, Gerüche und im schlimmsten Fall zwei Hunde, die sich am besten gar nicht verstehen. Und auch eine aktuelle wissenschaftliche Übersichtsarbeit kommt zu einem gemischten Bild. Denn einerseits können Hunde und andere Haustiere Stress reduzieren, die Kommunikation und das Zusammenhalt im Team natürlich fördern, aber gleichzeitig können sie auch eher Ablenkung verursachen und für manche Beschäftigten eine echte Belastung werden. Deshalb gilt bei Bürohunden erstmal schauen, ob der Hund überhaupt bürotauglich ist, wie reagiert er vielleicht auch auf fremde Menschen und wie viel Bewegung braucht er wirklich. Und ja, ein Unternehmen Schleswig-Holstein hat dafür ziemlich klare Regeln eingeführt. Dort sind aktuell 52 Hunde bei 260 Beschäftigten im Büro zugelassen und pro Büro dürfen maximal zwei Hunde gleichzeitig sein. Also Hunde müssen angeleint bleiben und es gibt ausdrückliche hundefreie Bereiche. Also ich würde jetzt mal so sagen, dass Kollegen natürlich immer vor den Hunden, die irgendwie vor den Hunden kommen, aber Bürohunde, ja, das kann irgendwie bestimmt super angenehm fürs Betriebsklima sein. Aber ja, nicht alle Menschen kommen natürlich mit diesem Tier klar, obwohl ich persönlich Hunde wirklich ganz, ganz toll finde. Naja, aber ich finde es irgendwie eine sehr, sehr süße Idee. Und vielleicht wäre das ja auch für euer Unternehmen etwas. Aber jetzt geht's erstmal weiter mit Ed Sheeran hier auf Mix Radio Gran Canaria.

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0: Das war Robbie Williams mit Feel, ein großer Hit, den glaube ich jeder kennt. Und wir haben jetzt 12.47 Uhr, das heißt gleich endet meine und Ellies Sendung Sonne, Sand und Meer. Aber keine Sorge, wir sind natürlich gut vorbereitet und es startet dann direkt schon die nächste Sendung Gute Laune Nachmittag mit Melvin und der sitzt mir auch schon gegenüber. Melvin, wie geht's dir?
1: Mir geht's gut. Ich hatte ein sehr entspanntes Wochenende. Ich habe nämlich, Überraschung, gar nichts gemacht. Aber ich habe ein bisschen, na wohl, stimmt nicht, es ist eine Lüge gerade in einem Satz gewesen und ich bin nicht mal rot geworden, das ist sehr gut. Nein, ich habe natürlich am Wochenende schon mal ein bisschen meine Sendung vorbereitet und da habe ich heute schon mal euch ein paar Themen mitgebracht und das waren so viele Themen, dass ich entschieden habe, dass ich heute nicht 2 Stunden sende, also dann von 13 bis 15, nein, ich sende von 13 bis 16 Uhr heute.
0: Das hört sich schon mal spannend an. Möchtest du ein Thema zumindest anteasern?
1: Ich verrate euch 2 Themen. Nämlich einmal ein Mittel gegen soziale Medien, das vermutlich aber alle kennen, denn ich kannte es auch. Aber das ist doch eigentlich dann doch gar nicht so, ich sag mal, es fällt einem nicht direkt ein. Und dann haben wir noch ein 2. Thema, aber das ist ein bisschen später im Lauf meiner Sendung, nämlich, dass es darum geht, ob denn die Natur nicht auch Rechte bekommen soll und da geht es tatsächlich um einen Fluss in Österreich.
0: Das hört sich sehr spannend an und ich glaube, gerade bei dem Social-Media-Thema sollte ich mal reinhören. Aber ich würde sagen, wir machen jetzt erstmal wieder weiter mit Musik, mit YouTube.

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4: Im Studio ist Michael Miem. Serbiens Präsident Vučić hat wie angekündigt sein Amt niedergelegt. In einer Ansprache im staatlichen Fernsehen erklärte er, dass er am Freitag zurücktrete, um künftig das Amt des Regierungschefs anzustreben. Ein Termin für die Neuwahl des Präsidenten wurde zunächst nicht genannt. Nach der serbischen Verfassung muss die Wahl spätestens innerhalb von 3 Monaten stattfinden. Bis dahin soll die Nachfolge des Staatspräsidenten geregelt werden. Mehr als 20 Jahre nach dem Sturz von Saddam Hussein endet der US-Militäreinsatz im Irak nun endgültig. Der Abzug der zuletzt rund 2500 Soldaten soll am Mittwoch offiziell abgeschlossen werden. Sie waren zuletzt vor allem als Berater und Ausbilder im Land tätig, nachdem der US-Kampfeinsatz bereits 2021 beendet worden war. Bereits 2011 hatten die USA ihre Truppen vollständig aus dem Irak abgezogen. Nach dem Vormarsch der Terrormiliz Islamischer Staat kehrten US-Soldaten jedoch ab 2014 in das Land zurück. Im Streit über die geplante Pflegereform hofft die SPD auf eine Einigung mit der Union noch vor der Kabinettssitzung am Mittwoch. Sozialministerin Baas.
5: Wenn es nach uns, der SPD, geht, dann wollen wir Pflegebedürftige zukünftig spürbar entlasten. Und dafür haben wir auch einen ganz konkreten Vorschlag, den Pflegedeckel. Der begrenzt nämlich die Eigenanteile in der Pflege. Damit wollen wir verhindern, dass Menschen und ihre Familien von den Pflegekosten finanziell überfordert werden.
4: Gesundheitsminister Linnemann von der CDU kontert.
6: Ich warne nur davor, dass wir jetzt so tun, als ob damit auch nur im Ansatz ein Problem gelöst ist. Die Pflegeversicherung ist strukturell unterfinanziert. Jedes Jahr fehlen 10% der Ausgaben. Das sind rund 10 Milliarden, sage ich jetzt mal Pi mal Daumen.
4: Aktuell laufen Gespräche zwischen den Koalitionspartnern zur geplanten Pflegereform. Papst Leo XIV. Hat sich bei seinem Besuch im französischen Wallfahrtsort Lourdes gegen jede Form aktiver Sterbehilfe ausgesprochen. Dabei richtete er sich besonders an Ärzte und andere Beschäftigte im Gesundheitswesen. Ihre Aufgabe müsse es sein, Menschen in schweren Leidenssituationen zu begleiten und zu versorgen, so das Kirchenoberhaupt. Der Sinn ihrer beruflichen Tätigkeit liege darin, sich um einen leidenden Menschen zu kümmern und nicht darin, sein Leben gezielt zu beenden.
7: Dieses Geräusch hört man tagtäglich. Aber das hier

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Und hier kommt wie immer eure Prise gute Laune in Form des gute Laune Nachmittags mit mir, Melvin. Ich freue mich, dass ihr eingeschaltet habt. 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Zack, seid ihr drin und könnt uns, egal wo ihr gerade seid, hören, ohne dass ihr auf Radiowellen angewiesen seid, also auf die UKW-Frequenz. Und wir haben es jetzt kurz nach 13 Uhr kanarischer Zeit und natürlich kurz nach 14 Uhr mitteleuropäischer Zeitzone. Und ich will eigentlich gar nicht so viel Zeit verlieren, denn an diesem wunderschönen Nachmittag hier auf Gran Canaria wird es doch ein bisschen Zeit für richtig, richtig gute Musik. Und da starten wir mal mit Anastasia und I'm Other Love.

Carlos, wie wär's mit Como le gusta a tu cuerpo gemeinsam mit Michael Tolo? Nee, Telo, so rum, so ist es richtig. Einmal falsch schon vorgelesen, das kann nun mal auch passieren. Und wir kommen jetzt zum ersten Thema hier in meiner Sendung, nämlich eine Mittel gegen soziale Medien. Und das ist wirklich spannend, denn Kreuzworträtseln, das galt als Zeitvertreib eigentlich für die ältere Generation, vor allem für Rentnerinnen und Rentner im Wartezimmer. So ist ja das Klischee. Und in Frankreich, da dreht jetzt eine ganze Generation das nämlich um. Denn junge Franzosinnen, oder Französinnen eher besser so gesagt, finden ausgerechnet nämlich im ältesten aller Rätselformate ein Gegenmittel gegen die Dauerbeschallung durch Social Media. Denn seien wir mal ehrlich, und auch ich bin ehrlich und ich bin da nicht ganz unvoreingenommen, wer jetzt an Kreuzworträtsel denkt, der hat vermutlich ein bestimmtes Bild im Kopf. Lesebrille, Kugelschrauber mit Werbeaufdruck und niemand unter 40 macht das noch. Bis jetzt. Denn seit neuestem rätselt nämlich die Gen Z Frankreichs und das ganz unironisch. Denn Kreuzworträtsel sind dort zu einem echten Trend geworden. Als bewusste Auszeit vom permanenten Scrollen, Swipen und Refreshen. Und die Soziologin Anne Cordier, die seit Jahren die Mediennutzung junger Menschen erforscht, die sagt dazu Folgendes. Der Trend steht für die Suche nach einer Balance von vernetztem und unvernetztem Leben. Und Frankreich erlebt gerade eine ganze Welle, vor allem von analogen Comebacks. Stricken boomt in Cafés und auf TikTok. Weinli-Platten verkaufen sich so gut wie seit Jahrzehnten nicht mehr. Und auch Darts-Clubs, die verzeichnen steigende Mitgliederzahlen. Das heißt, die Generation Z, die mit dem Smartphone aufgewachsen ist, die sucht gerade aktiv nach Momenten ohne Bildschirm. Und warum gerade Kreuzworträtsel eigentlich das beliebteste Mittel ist und warum man genau so versucht, den Algorithmen der sozialen Medien zu entfolgen, das schauen wir uns gleich nochmal ein bisschen genauer an, denn da gibt es noch ein bisschen mehr, auch von den jungen Franzosen zu lernen. Und jetzt machen wir erstmal musikalisch weiter mit Shakira und dem Song, ich glaube, den kennen wir alle, Waka Waka.

Cool und The Gang mit dem Song Freshie bei Mixradio Gran Canaria um 18 Minuten nach um 1 kanarischer Zeit. Und wir bleiben nochmal ein bisschen in Frankreich, denn dort nutzt die Generation Z gerade eine ungewöhnliche Methode, um sich so ein bisschen die Zeit zu vertreiben und das aber nicht auf dem Handy zu tun. Denn sie nutzen nämlich Kreuzworträtsel und das verbindet man doch eigentlich eher mit anderen Generationen. Und da geht es eben vor allem darum, einfach den Stress zu reduzieren und vor allem auch ein bisschen mit Stift und Fragen den einen Kopf ein bisschen zu trainieren. Denn Kreuzworträtsel, die fordern ja die Konzentration, belohnen Geduld und erzeugen das befriedigende Gefühl, etwas geschafft und für sich selbst getan zu haben. Und das ist genau das Gegenprogramm zu einer App, die dich alle 3 Sekunden mit einem neuen Reiz und vor allem auch noch mit einem neuen Trend füttert. Und das passt auch ein bisschen ins große Bild, denn in Frankreich hat erst im Juli 2026 wurde ja ein Social-Media-Verbot für die unteren 15-Jährige beschlossen und Senat und Nationalversammlung stimmten dafür ja mit großer Mehrheit. Das heißt, das Land, das will sowieso die Bildschirmzeit der jüngeren Generation eben regulieren. Und da kommen in dem Sinne die jungen Menschen aber der Politik ja schon zuvor, indem sie selber schon anfangen, eben weniger Zeit auf den sozialen Medien zu verbringen. Und das ist doch wiederum eine wirklich tolle Entwicklung und zeigt ja auch, ne? Man kann auch bestimmte Entwicklungen auch ein bisschen zurückdrehen. Natürlich das Smartphone, das wird man nicht verbieten können. Aber es zeigt doch, dass vor allem Dinge wie Kreuzworträtsel doch auch wieder ziemlich im Trend sein können. Und dafür braucht man eben keine App, kein Update und auch keinen Akku, sondern nur ein Stift, ein bisschen Papier. Natürlich, dass das alles gerade liegt. Und natürlich auch, dass man sich ein bisschen anstrengen muss. Aber das hat, glaube ich, noch nie wehgetan. Und auch ein paar Dinge mit dazulernen. Das ist sowieso nichts Schlechtes. Und wir machen jetzt erstmal musikalisch noch ein bisschen weiter, aber gehen auch schon in Richtung Lokalnachrichten. Und da geht es übrigens nachher dann gleich in, sagen wir mal, 7-8 Minuten um 2 Themen. Nämlich um mehrere Themen. Denke ich in meinem Kopf schon ein bisschen mehr, als ich eigentlich sagen möchte. Aber zumindest gleich in den Lokalnachrichten geht es um folgende Themen. Nämlich 20% der Ökostromproduktion auf Gran Canaria, die verpuffen. Es gab einen Brand nach einer Schlägerei in der Calle Mollino de Viento. Keine Drohung, kein Druckbeleg. Gericht lässt nämlich Incubus-Verdächtigen aus der U-Haft frei. Calvijo kurz vor der Bestätigung als CC-Spitzenkandidat für 2027. Es gab einen Müllhaufenbrand in La Feria und zudem meldet AEMET, der spanische Wetterdienst, Warn vor einem meteorologischen Potpourri. Aber bis dahin haben wir noch ein bisschen Zeit und hier kommen erstmal 2 Songs. Wir starten mit James Morrison, Nothing Ever Hurt Like You.

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1: Heute ist Montag, der 28. September 2026. 20% des Ökostromproduktion auf Gran Canaria verpuffen. Eine Studie der Polytechnischen Universität Valencia im Auftrag des Cabildos zeigt, 2025 konnten rund 19% der Wind- und Solarenergie nicht ins Netz aufgenommen werden. Im Juni waren es sogar 25%. Schuld ist die Starrheit der Wärmekraftwerke, die aus Sicherheitsgründen dauerhaft mitlaufen müssen. Die Folgekosten sind hoch. Theoretisch ließen sich 32 bis 41 Millionen Euro sparen. Erneuerbare Energien deckten 2025 nur 27,4% des Strombedarfs. Kritisiert wird außerdem, dass das entscheidende Sicherheitskriterium geheim bleibt und deshalb weder überprüft noch gelockert werden kann. Brand nach Schlägerei in der Calle Molino de Viento. In Las Palmas de Gran Canaria ist am Sonntagnachmittag ein Feuer in der Calle Molino de Viento ausgebrochen. Gegen 14 Uhr kam es zu einer Auseinandersetzung zwischen etwa 4 Personen. Kurz darauf brach auf dem Dach eines Landhauses ein Feuer aus. Feuerwehr und Ortspolizei konnten den Brand schnell löschen. Nach Angaben der Einsatzkräfte brannte ein Sessel in einem kleinen Kamin.

So auf dem Dach. Verletzt wurde niemand. Keine Drohung, kein Druck belegt. Gericht lässt Inkubus-Verdächtigen aus der U-Haft frei. Die 6. Sektion des Provinzgerichts von Las Palmas hat die vorläufige Freilassung von Domingo H.T. angeordnet, einem Beamten aus der Stadt Agimes, der im Rahmen der Operation Inkubus wegen mutmaßlicher Förderung von Kinderprostitution, sexuellen Übergriffen auf Minderjährige und Strafvereitelung untersucht wird. Das Gericht sah weder eine Fluchtgefahr noch eine echte Gefährdung der Opfer. Drohung oder ein Druck auf die Zeugin sei nicht nachgewiesen. Die Freilassung ist mit Vorsichtsmaßnahmen gebunden. Meldeauflagen, einen 5 Meter Annäherungsverbot und Kommunikationsverbot gegenüber 3 Beschwerdeführern sowie die Pflicht, Adresse und Telefonnummer anzugeben. Calviro kurz vor Bestätigung als CC-Spitzenkandidat für 2027. Der kanarische Regierungschef Fernando Calviro wird am 3. Oktober offiziell erneut als Kandidat bestätigt. Er verweist auf Fortschritte bei Beschäftigung und Pflege, räumt aber bleibende Belastung für Familien durch die Inflation ein. Calviro schließt für die Zeit nach 2027 weder Pakte mit PP noch PSOE aus. Er wirft den Madrider Parteien vor, die Kanaren bei Bedarf zu opfern und setzt auf einen geeinten kanarischen Nationalismus. Müllhaufenbrand in La Feria. Hohe Rauchsäule sorgt für Großalarm. Am Sonntagnachmittag brach in einem Außenbereich neben dem Fußballplatz im Viertel La Feria ein Feuer aus. Betroffen war ein Müllhaufen neben einem Geräteschuppen in der Nähe eines Gesundheitszentrums. Die Flammen erzeugten eine hohe schwarze Rauchsäule, die weithin sichtbar war und Nachbarn veranlasste, gegen 18.45 Uhr mehrfach den Notruf zu alarmieren. Feuerwehr, örtliche Polizei und Nationalpolizei rückten zum Brandort vor und sicherten die Umgebung. Der Feuerfall bleibt dabei auf die von Verbrennung von Abfällen im Freien beschränkt. Es entstand kein weiterer Schaden. AEMET meldet meteorologischen Potpourri. Die Kanaren erleben heute einen Tag mit meteorologischen Kontrasten. Zurückweichende Kalima, weiterhin hohe Temperaturen sowie mögliche Regenfälle und vereinzelt Gewitter am Vorabend des Oktobers. Laut AEMET-Prognose ist die erste Tageshälfte bewölkt mit geringer Regenwahrscheinlichkeit und möglichen nächtlichen Gewittern. Danach klart es auf, die Kalima in der Höhe nimmt allmählich ab. Die Regierung der Kanaren hat am Samstag die Hitzewarnung nach mehreren ungewöhnlich warmen Septembertagen aufgehoben. Das waren die Lokalnachrichten hier auf Mixradio Gran Canaria. 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

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Und wir kommen jetzt einmal noch zurück zu einem Thema, das ich sehr, sehr spannend finde und das auch vielleicht mal ein bisschen, sag mal, die Augen dafür öffnet, dass doch manche Sachen in mancher, sagen wir mal, Weltregion doch gar nicht so, sagen wir mal, anders sind als bei uns. Denn in dieser Geschichte geht es nämlich um einen Wettstreit darum, wer das beste Eis eigentlich bekommt und wer es vor allem auch produziert. Aber es gibt auch bei diesem Wettstreit keinen Verlierer. Denn der Wettbewerb, der findet zwischen zwei der beliebtesten Eisdielen in Ramallah im Westjordanland statt und der weckt nämlich eine heftige Loyalität, vor allem bei Liebhabern von verschiedenen Eissorten und eben auch bei Running Gags. Und in Ramallah, das ist ja vor allem überfüllt, chaotisch und vor allem von Koffein als überflutetes Zentrum der palästinensischen Sonderverwaltung. Und dort gibt es eben zwei Eisdielen, die von Bedeutung sind. Scheinbar hat sich nämlich jeder in dieser Stadt dafür entschieden, auf welcher Seite er nämlich steht. Nämlich, es gibt einmal das Rukabs, das ist nämlich eins der traditionellsten in der Stadt. Das wurde nämlich 1941 veröffentlicht. Und das ist nämlich eines der Gründerfamilien, genau, die eben auch zum Beispiel Restaurants und Ähnliches eben in der Stadt an Eis anbieten. Und das ist sehr, sehr interessant, denn es gibt nämlich da noch einen weiteren Kandidaten. Und bei denen ist es nämlich so, die bieten eigentlich in der Regel fast dasselbe auch an Eis an. Und da stellt man sich natürlich schon die Frage, nun, warum könnte es denn überhaupt einen Wettstreit geben? Warum ist das denn überhaupt so, wenn irgendwie beide ein Problem mit der anderen Seite haben? Ja, warum das nämlich genauso ist und warum es auch keine Verlierer eigentlich gibt, das schauen wir uns gleich noch ein bisschen genauer an, denn das liegt nicht nur daran, dass in dem Eis unter anderem auch nämlich gehärteter Saft von Akazienbäumen drin ist. Nein, da gibt es noch ein paar andere Dinge, die mit dahinter stehen. Aber dazu dann gleich noch ein bisschen mehr. Aber vorher haben wir natürlich noch richtig gute Musik und die kommt jetzt von Mr. President und Coco Jumbo.

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When Can I See You Again von Owl City. Und wir bleiben noch ein bisschen im Westjordanland bei den beiden Eisdielen in Ramallah, die sich einen Wettstreit darum liefern, wer denn eigentlich das beste Eis verkauft. Denn die beiden Eisdielen, die entwickeln immer wieder neue Sorten und versuchen auch damit eben ihre Kunden zu behalten oder eben neue zu gewinnen. Und teilweise spiegeln aber auch die beiden Geschäfte die Geschichte des Westjordanlandes dar, nämlich von Abwanderung und aber auch von wiederkehrenden Familienmitgliedern, die in die Heimat zurückkehren. Und so sagt übrigens einer der Betreiber, nämlich Herr Isme, nämlich, dass über die Jahre sind unsere Kunden gewachsen und wir haben sie buchstäblich aufwachsen sehen und sie immer wieder zu unserem Eis zurückkehren sehen. Und da sagt er zum Beispiel, das macht ihn sehr, sehr stolz. Und der andere Besitzer, der Jimmy Rukab, der sagt zum anderen auch etwas Ähnliches und der sagt zum Beispiel auch, dass der Vorteil zum Beispiel bei seiner Familie ist und auch seinem Geschäft, dass vermutlich es auch daran liegt, dass sie in der Nähe von einer Schule liegen und dass vor allem deswegen vielleicht auch die Kinder dann später als Erwachsene und sogar auch als Großeltern sogar jetzt schon die allerältesten Kunden immer wieder dann doch vorbeikämen und dass so auch in dem Sinne das zu so einer lokalen Identität geworden ist, nämlich ob man entweder zu seinem Laden geht oder in dem Sinne zu dem seines Konkurrenten. Und das ist natürlich eine wirklich schöne Geschichte, denn daran sieht man auch, dass vielleicht eine Rivalität am Ende auch vielleicht etwas machen kann mit einer großen Stadt wie Ramallah, aber irgendwie auch auf anderer Art und Weise auch zusammenhält, denn am Ende schmeckt es ja allen, denn Eis, seien wir doch mal ehrlich, schmeckt eigentlich fast egal, wo man es isst. Und wenn es vor allem auch noch recht ähnlich ist, dann ist es ja auch unverschämt lecker und dann kann eigentlich gar nicht so viel schief gehen. Also wieder was gelernt und vor allem auch das mal aus einer anderen Weltregion, das ist da auch, finde ich vor allem immer, etwas sehr, sehr Schönes, genau an diesen Geschichten. Und wir machen jetzt aber erstmal musikalisch weiter mit Kylie Minogue mit All the Lovers.

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3: Im Studio ist Michael Miem. Serbiens Präsident Vucic hat wie angekündigt sein Amt niedergelegt. In einer Ansprache im staatlichen Fernsehen erklärte er, dass er am Freitag zurücktrete, um künftig das Amt des Regierungschefs anzustreben. Ein Termin für die Neuwahl des Präsidenten wurde zunächst nicht genannt. Nach der serbischen Verfassung muss die Wahl spätestens innerhalb von 3 Monaten stattfinden. Bis dahin soll die Nachfolge des Staatspräsidenten geregelt werden. Mehr als 20 Jahre nach dem Sturz von Saddam Hussein endet der US-Militäreinsatz im Irak nun endgültig. Der Abzug der zuletzt rund 2500 Soldaten soll am Mittwoch offiziell abgeschlossen werden. Sie waren zuletzt vor allem als Berater und Ausbilder im Land tätig, nachdem der US-Kampfeinsatz bereits 2021 beendet worden war. Bereits 2011 hatten die USA ihre Truppen vollständig aus dem Irak abgezogen. Nach dem Vormarsch der Terrormiliz Islamischer Staat kehrten US-Soldaten jedoch ab 2014 in das Land zurück. Im Streit über die geplante Pflegereform hofft die SPD auf eine Einigung mit der Union noch vor der Kabinettssitzung am Mittwoch. Sozialministerin Baas.
4: Wenn es nach uns, der SPD, geht, dann wollen wir Pflegebedürftige zukünftig spürbar entlasten. Und dafür haben wir auch einen ganz konkreten Vorschlag, den Pflegedeckel. Der begrenzt nämlich die Eigenanteile in der Pflege. Damit wollen wir verhindern, dass Menschen und ihre Familien von den Pflegekosten finanziell überfordert werden.
3: Gesundheitsminister Linnemann von der CDU kontert.
5: Ich warne nur davor, dass wir jetzt so tun, als ob damit auch nur im Ansatz ein Problem gelöst ist. Die Pflegeversicherung ist strukturell unterfinanziert. Jedes Jahr fehlen 10% der Ausgaben. Das sind rund 10 Milliarden, sage ich jetzt mal Pi mal Daumen.
3: Aktuell laufen Gespräche zwischen den Koalitionspartnern zur geplanten Pflegereform. Papst Leo XIV. Hat sich bei seinem Besuch im französischen Wallfahrtsort Lourdes gegen jede Form aktiver Sterbehilfe ausgesprochen. Dabei richtete er sich besonders an Ärzte und andere Beschäftigte im Gesundheitswesen. Ihre Aufgabe müsse es sein, Menschen in schweren Leidenssituationen zu begleiten und zu versorgen, so das Kirchenoberhaupt. Der Sinn ihrer beruflichen Tätigkeit liege darin, sich um einen leidenden Menschen zu kümmern und nicht darin, sein Leben gezielt zu beenden.
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Und zack, seid ihr drin und könnt uns rund um die Uhr das ganze Jahr hören, auch wenn ihr vielleicht nicht auf Gran Canaria gerade im Urlaub seid und trotzdem den Süden und natürlich auch die gute Laune trotzdem im Ohr haben wollt. Und ihr hört gerade den Gute-Laune-Nachmittag mit mir, Melvin. Ich freue mich, dass ihr eingeschaltet habt, jetzt um 14 Uhr kanarischer Zeit oder natürlich 15 Uhr auf dem europäischen Festland. Und wir starten jetzt diese Stunde einmal mit der lieben Adele, wo es ja immer noch die Gerüchte darum gibt, dass da nicht vielleicht bald ein neues Album folgen könnte. Aber die haben es ja leider noch nicht bestätigt. Das heißt, wir müssen natürlich noch ein bisschen abwarten. Aber auch natürlich ihre anderen Hits sind ja natürlich Weltklasse. Und hier kommt sie jetzt mit Easy on Me.

Gabriel Williams mit Angels hier auf Mixradio Gran Canaria. Und da gehen wir jetzt thematisch fast einmal rund um die gesamte Weltkugel, denn wir gehen mal nach Südkorea. Denn das Land, das plant nämlich seine Abhängigkeit von Rohölimporten aus dem Nahen Osten bis 2035, also es sind sogar nur noch 9 Jahre, auf nämlich dann noch 50% zu reduzieren. Und zum Beispiel die Kanarischen Inseln, die sind ja auch wahnsinnig abhängig von Rohöl, vor allem weil wir nun mal hier auf dem Atlantik als Inselgruppe sind und dementsprechend das natürlich noch ein bisschen schwieriger ist, natürlich auch an andere Energieressourcen zu kommen und zum Beispiel ja der Ausbau von Wind- und Solarenergie natürlich auch länger dauert, weil das ja alles auch mit dem Schiff hierher kommen muss. Und bei Südkorea ist es nochmal echt eine ganz andere Geschichte, weil das Land ist wirklich wahnsinnig abhängig, eben genau von Rohölimporten, aber eben aus dem Nahen Osten, denn da kommt eigentlich fast 100% des Öls nämlich her. Und da wissen wir jetzt ja langsam alle, dass vor allem durch den Krieg zwischen den USA und dem Iran und der Sperrung der Straße von Hormuz, das ganz schön schwierig geworden ist für das Land und vor allem da auch die Ölpreise einfach extrem explodiert sind. Und das ist jetzt eben die Folge, dass dort die Regierung entschieden hat, wir müssen irgendwie andere Wege finden, dass vor allem auch das Leben der Menschen eben wieder günstiger wird, weil so kann es eben nicht weitergehen. Und ja, dort hofft man natürlich auch, dass zum Beispiel auch dort in Südkorea hat man zum Beispiel auch Atomkraft, dass man auch zum Beispiel versucht, darüber dann in dem Sinne auch in dem Sinne vor allem die Energieimporte zu senken und auch vor allem für die Stromproduktion da irgendwie einen Weg hinzubekommen, dass am Ende der Preis für alle etwas günstiger wird. Aber das wird wahrscheinlich doch ein sehr, sehr langer Weg und eine sehr, sehr lange Reise werden, denn so einfach ist das alles gar nicht. Und ich finde, daran sieht man aber auch wieder, dass manchmal regen wir uns hier über hohe Preise auf, aber manchmal, wie gesagt, auf der anderen Seite der Weltkugel sieht das bei anderen ganz schön ähnlich aus und dann fühlt man sich vielleicht nicht mehr ganz so alleine, vor allem jetzt gerade all jene, die auf dem europäischen Festland tanken müssen, vor allem in Deutschland aber auch, dass man da vielleicht sich doch mal gar nicht so schlecht fühlt, weil man ist in der Regel nicht alleine und das hilft vielleicht manchmal auch. Und jetzt machen wir musikalisch aber erstmal ein bisschen weiter, nämlich mit Katy Perry und dem Song Electric.

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1: Und da schauen wir jetzt um 14.17 Uhr einmal aufs europäische Festland. Nein, wir haben es sogar schon 14.18 Uhr bzw. 15.18 Uhr mitteleuropäischer Zeitzone. Und da schauen wir natürlich einmal nach Deutschland, Österreich und der Schweiz und beginnen wie immer natürlich in Deutschland. Und auch heute ist es nochmal wirklich herbstlich warm, eigentlich sommerlich warm, besser gesagt, denn es sind teilweise bis zu 31 Grad heute noch im Süden Deutschlands möglich, an der Küste so etwas mehr als 20 Grad. Und vor allem in der Nacht jetzt zum Dienstag und vor allem am späten Abend, da ist es vor allem in der Nordwesthälfte wolkig und vor allem an der Nordsee und an der Grenze zu den Benelux-Staaten sind auch noch örtlich noch Schauer möglich, sonst bleibt es nämlich trocken. Und in der Südosthälfte meist gering bewölkt oder klar, örtlich auch Nebel. Und die Tiefstemperaturen, die liegen bei dichten Wolken bei etwa 16 bis 11 Grad. Teilweise kann es sogar bei langerem klaren Himmel noch 5 Grad kalt sein. Und heute schauen wir auch mal in den Norden nach Hamburg. Und da ziehen noch vor allem noch ein paar Wolkenfelder durch und die Höchstwerte liegen bei euch jetzt noch bei 23 Grad. Und abends sind die Temperaturen bei 20 bis 22 Grad und nachts geht es runter auf 17 Grad. Schauen wir mal rüber nach Österreich. Und ja, auch bei euch ist es heute echt schön. Es ist sehr sonnig und vor allem im Osten bleibt es sehr, sehr blau. Und ab und an zieht man eine kleine Schleierwolke in Tirol durch, aber auch manchmal auch Quellwolken. Das ist leider mit drin, aber das bei Temperaturen zwischen 19 und 28 Grad. Und da schauen wir mal nach Linz und auch bei euch den ganzen Tag jetzt nochmal über, auch den späten Nachmittag drüber, strahlender Sonnenschein bei Temperaturen von 10 bis 23 Grad. Und in der Nacht gibt es einen wolkenlosen Himmel bei Werten um die 12 Grad. Schauen wir mal nochmal rüber in die Schweiz und auch bei euch, da setzt sich am Nachmittag verbreitet die Sonne durch und vor allem ist nur noch ein paar dünne Schleierwolken unterwegs. Die Höchstwerte, die liegen zwischen 19 Grad und 29 Grad und die erreicht ihr vermutlich in Basel. Also auch nochmal echt sommerlich. Und da schauen wir einmal mal nach Zürich heute auch und bei euch am Nachmittag. Da ist vor allem viel Sonnenschein mit am Start und die Temperaturen, die liegen so zwischen 12 und 27 Grad. Und auch abends, da ziehen leider ein paar Wolkenfelder durch, aber das bei 18 bis 24 Grad. Und nachts, da sind auch ein paar Wolken unterwegs, aber das bei 14 Grad. Also allem in allem kann man sich, glaube ich, wettertechnisch gerade überhaupt nicht beschweren. Und wir machen einmal weiter mit Last Ketchup und The Ketchup Song.

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1: Die EU-Kommission ist mit dem Big Brother Award 2026 ausgezeichnet worden. Der Oscar für Datenkraken wird jährlich von den Datenschützern des Vereins Digitalcourage vergeben. Die EU-Kommission hat die Negativauszeichnung für den digitalen Omnibus bekommen. Die Laudatio hat Ralf Bentrath gehalten. Der Politikwissenschaftler hat unter anderem an der Datenschutzgrundverordnung der EU mitgearbeitet. Er sagt, das Gesetzespaket als Teil der Vereinfachungsagenda ist der größte Angriff auf den europäischen Datenschutz seit Verabschiedung der Datenschutzgrundverordnung.
2: Die EU-Kommission hat eine Agenda aus insgesamt 13 Omnibus-Paketen gestartet. Und das heißt Omnibus deshalb, weil jedes Paket nicht nur eine, sondern gleich mehrere EU-Verordnungen und Richtlinien ändern soll. Offiziell soll das Unternehmen entlasten. Tatsächlich wird an entscheidenden Stellen die Substanz von Schutzrechten ausgehöhlt. Und zwar nicht nur beim Klimaschutz oder bei Lieferketten, sondern auch beim Datenschutz.
1: Beim digitalen Omnibus sollen unter anderem Definitionen von personenbezogenen Daten aufgeweicht werden. Europäische Standards, die bislang weltweit Schule gemacht haben, würden geschleift, sagt Bentrath. Auch das könne Wirkung über Europa hinaus haben. Die EU-Kommission begründet die Vereinfachungsagenda mit der Wettbewerbs- und Innovationsfähigkeit der EU.
2: Wie das allerdings alles europäischen Unternehmen gegenüber der Konkurrenz aus den USA oder China helfen soll, für die ja die vereinfachten Regeln dann genauso gelten würden, konnten uns auch europäische Firmen selber nicht beantworten. Hinter dem Ganzen steckt nämlich massiver Lobbydruck von Big Tech und auch der Trump-Regierung.
1: Die Verhandlungen zum Omnibus-Paket laufen. Im EU-Parlament gäbe es nur für den Datenschutzteil ca. 1000 Änderungsanträge. Mehr Details zu den Big Brother Awards 2026 gibt es auf euronetplus.de.

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1: Und da schauen wir jetzt um 3 bzw. 4 Minuten nach 1:30 bzw. 2:30, würde man sogar manchmal so sagen. Also für all jene, die vielleicht nicht so gut sind im Uhrlesen, wir haben es jetzt 14.34 Uhr kanarischer Zeit. Und da schauen wir natürlich hier in den Süden nach Playa de Ingles auf Gran Canaria natürlich. Und hier bleibt es weiterhin wunderbar sonnig, der Himmel, der bleibt wunderbar blau. Und das bei Werten nur rund um 25 bis 26 Grad, in der Sonne natürlich noch ein bisschen wärmer. Und auch abends ist es noch ziemlich warm bei Temperaturen rund um 24 Grad. Und das ist dann auch die Nachttemperatur. Und die Wassertemperatur, die liegt gerade bei 26 Grad. Die Sonne, die wird uns um 19.52 Uhr verlassen und morgen früh um 7.53 Uhr wieder aufgehen. Mit der nächsten Flut, ja, mit der ist um 14.59 Uhr zu rechnen, mit der nächsten Ebbe um 21.05 Uhr. Und dann morgen am Dienstag kommt die nächste Flut um 3.21 Uhr und die nächste Ebbe dann um 9.21 Uhr. Wichtig, falls ihr ein Medikament braucht oder vielleicht seien es nur Pflaster, gar kein Problem, denn hier im Süden haben natürlich 3 Notfallapotheken für euch geöffnet. Das sind einmal für die Region San Bartolomé de Tirajana, die Doña Amparo Vega Martinez, die findet ihr am Sobre Balenario Municipal und das ist beim Roten Kreuz in der Nähe des Palm Beach Hotels und der Maspaloma Oasis, also in der Nähe des Faro de Maspalomas. Für Morgan ist es der Don Ismael Sanchez Moya in der Calle La Gayetana 2 in Morgan. Und für Santa Lucia de Tirajana ist es die Doña Josefa María González Arbello und die findet ihr in der Calle Venezuela 18 beim Hipertino in Vecindario. Und alle 3 Apotheken haben von heute 9 Uhr bis morgen früh um 9 für euch offen. Wenn ihr das nochmal nachlesen wollt oder vielleicht direkt gleich den Link zu eurem Kartendienst eurer Wahl haben möchtet, kein Problem, geht einfach auf unsere Webseite auf mixradio.eu, dann auf den Reiter Services und dann findet ihr das dort auch nochmal. Und wir machen jetzt musikalisch erstmal weiter mit Amy McDonald und Troubled Soul.

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1: Tim Bensko mit Nur noch kurz die Welt retten. Hier bei Mixradio Gran Canaria um 14.47 Uhr kanarischer Zeit. Und da schauen wir einmal nochmal auch rund um die Welt, denn einmal nach Australien, denn wir waren Anfang dieser Stunde ja noch ein bisschen in Südkorea und jetzt, naja, gehen wir nochmal ein bisschen auf einen anderen Kontinent, nämlich nach Australien/Ozeanien. Denn in Australien, da setzt sich gerade das E-Auto durch, beziehungsweise das Land setzt voll aufs E-Auto. Und das ist natürlich echt ein bisschen skurril, denn man denkt ja vor allem an Australien, an ein Land der Wüste, des Outbacks, wo das doch eigentlich gar nicht so Sinn machen würde, weil es ja vor allem unglaublich große Entfernungen sind zwischen den Städten und vor allem auf dem Land. Da wohnen ja auch wirklich nur sehr, sehr wenige Menschen. Aber dank der steigenden Ölpreise sorgt das gerade dafür, dass eben die Verkaufszahlen von E-Autos erstmals in Australien, nämlich die von Benzinern, nämlich übertreffen. Und normalerweise ist das ja wirklich ungewöhnlich in einem Land, das nämlich Autoreisen und Autofahren nämlich liebt. Und das ist sehr, sehr spannend. Und vor allem auch Elektroautos aus China freuen sich großer Beliebtheit, denn die sind vor allem sehr, sehr günstig und vor allem auch dank eben chinesischer Importe ist zum Beispiel der Ausbau der Ladeinfrastruktur sehr, sehr billig. Und in Australien gab es sogar teilweise schon in einigen Regionen Treibstoffknappheit. Und beim Strom, da ist das gar nicht der Fall, denn in einigen Regionen Australiens ist es sogar so, dass zu bestimmten Zeiten der Strom sogar kostenlos ist, weil viel zu viel Strom durch Solaranlagen erzeugt wird und man gar nicht weiß, wohin damit, denn sonst wäre das Netz komplett überlastet. Und so sagen dann die Energiebetreiber und auch Stromunternehmen oder beziehungsweise Energieerzeuger, ihr kriegt den Strom kostenlos von uns, weil sonst kriegen wir den eben nicht weg. Und das ist natürlich ein wirklicher Vorteil. Und das ist vor allem sehr, sehr spannend, denn vor ein paar Jahren war das in Australien zumindest, dass jemand ein E-Auto hatte, noch gar kein Ding. Und das ändert sich gerade ziemlich schnell. Klar, es gibt auch staatliche Förderung, aber die macht eben gar nicht mehr alles aus. Und das Problem, was eigentlich jetzt gerade Experten nur für dieses große Land sehen, ist eben, Australien ist sehr, sehr groß und das Problem ist, wie gesagt, es gibt noch nicht genug Ladestationen und es kann eben immer noch sein, dass man einfach auf der Strecke bleibt, vor allem wenn man große Strecken unterwegs ist. Aber zumindest in den großen Ballungsräumen, wie zum Beispiel Sydney oder Adelaide, ist das gar kein Problem mehr. Also auch spannend, was so auf dem anderen Ende der Welt auch noch so passiert und dass dort es auch manche Entwicklungen gibt, von denen man gar nichts wusste. Aber jetzt wisst ihr sie halt und wisst vielleicht ein bisschen mehr und könnt zu einem kleinen Besserwisser mutieren. Und wir machen musikalisch erstmal ein bisschen weiter mit Carly Rae Jepsen und Don't Leave Me on the Dance Floor.

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4: Im Studio ist Michael Miem. Serbiens Präsident Vucic hat wie angekündigt sein Amt niedergelegt. In einer Ansprache im staatlichen Fernsehen erklärte er, dass er am Freitag zurücktrete, um künftig das Amt des Regierungschefs anzustreben. Ein Termin für die Neuwahl des Präsidenten wurde zunächst nicht genannt. Nach der serbischen Verfassung muss die Wahl spätestens innerhalb von 3 Monaten stattfinden. Bis dahin soll die Nachfolge des Staatspräsidenten geregelt werden. Mehr als 20 Jahre nach dem Sturz von Saddam Hussein endet der US-Militäreinsatz im Irak nun endgültig. Der Abzug der zuletzt rund 2500 Soldaten soll am Mittwoch offiziell abgeschlossen werden. Sie waren zuletzt vor allem als Berater und Ausbilder im Land tätig, nachdem der US-Kampfeinsatz bereits 2021 beendet worden war. Bereits 2011 hatten die USA ihre Truppen vollständig aus dem Irak abgezogen. Nach dem Vormarsch der Terrormiliz Islamischer Staat kehrten US-Soldaten jedoch ab 2014 in das Land zurück. Im Streit über die geplante Pflegereform hofft die SPD auf eine Einigung mit der Union noch vor der Kabinettssitzung am Mittwoch. Sozialministerin Baas.
5: Wenn es nach uns, der SPD, geht, dann wollen wir Pflegebedürftige zukünftig spürbar entlasten. Und dafür haben wir auch einen ganz konkreten Vorschlag, den Pflegedeckel. Der begrenzt nämlich die Eigenanteile in der Pflege. Damit wollen wir verhindern, dass Menschen und ihre Familien von den Pflegekosten finanziell überfordert werden.
4: Gesundheitsminister Linnemann von der CDU kontert.
6: Ich warne nur davor, dass wir jetzt so tun, als ob damit auch nur im Ansatz ein Problem gelöst ist. Die Pflegeversicherung ist strukturell unterfinanziert. Jedes Jahr fehlen 10% der Ausgaben. Das sind rund 10 Milliarden, sage ich jetzt mal Pi mal Daumen.
4: Aktuell laufen Gespräche zwischen den Koalitionspartnern zur geplanten Pflegereform. Papst Leo XIV. Hat sich bei seinem Besuch im französischen Wallfahrtsort Lourdes gegen jede Form aktiver Sterbehilfe ausgesprochen. Dabei richtete er sich besonders an Ärzte und andere Beschäftigte im Gesundheitswesen. Ihre Aufgabe müsse es sein, Menschen in schweren Leidenssituationen zu begleiten und zu versorgen, so das Kirchenoberhaupt. Der Sinn ihrer beruflichen Tätigkeit liege darin, sich um einen leidenden Menschen zu kümmern und nicht darin, sein Leben gezielt zu beenden.
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Und ihr hört gerade den guten Laune-Nachmittag mit mir, Melvin. Ich freue mich, dass ihr eingeschaltet habt an diesem wunderschönen Montag mit wunderschön klar blauen kanarischen Himmel. Besser kann doch der Wochenstart eigentlich nicht sein. Und ich begleite euch jetzt hier noch durch eine Stunde, denn zwei Stunden, die sind für mich schon rum. Aber bis 16 Uhr ist ja noch ein bisschen Zeit und das steht deswegen. Starten wir musikalisch mit Tayo Cruz und Haya.

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1: Alex Sensation, Anita Luis Fonsi und der Titel, der ist Pa'lante. Hier bei Mix Radio Gran Canaria, jetzt um knapp 8 Minuten nach um 3. Und da schauen wir jetzt einmal nach Österreich oder generell schauen wir uns mal ein Thema an, das sehr interessant ist. Denn Ökosysteme, die sollen zumindest, wenn es nach einigen geht, irgendwann eine eigenständige Rechtsperson sein und auch über ihre Unversehrtheit, nämlich dann die genau diese, einklagen können. Denn diese Idee soll auch die Abhängigkeit des Menschen von der Natur betonen. Denn wenn Moore, Flüsse oder Gletscher vor Gericht klagen und Ökosysteme als eigene Rechtsperson auftreten, klingt das vielleicht nach Träumerei, Utopie oder schierem Wahnsinn. Doch hinter dieser Idee steht natürlich auch eine globale Bewegung, die gerade an Dynamik gewinnt. Und die Rechtswissenschaftlerin Tina Ramtet-Steiner von der Technischen Universität Wien erklärt, warum gerade bei Zusammenhängen innerhalb eines Ökosystems die aktuelle Gesetzgebung fundamentale Schwächen aufweist. Denn das durch die Bundesländer geregelte Naturschutzrecht ist stark segmentiert und schützt nur gezielte Schutzgebiete und einzeln gelistete Arten. Das sagte sie auf Nachfrage und das war oft für den eine Anfrage des Standard. Und wer eben nicht eben auf diese wörtlichen Schutzlisten steht, der hat juristisch gesehen einfach Pech gehabt und der hat einfach keine Chance mehr, was eben die Umweltgesetze in, wie gesagt, hier Österreich eben dann in dem Sinne, da hat man dann einfach Pech gehabt als bestimmte Art. Und vor allem, wenn natürlich all diese Arten vor allem Teil eines Wald- oder Flusssystems sind, dann fehlt da im klassischen Naturschutzrecht eben etwas. Und das gilt auch übrigens ähnlich auf die europäische Renaturierungsverordnung. Die greift nämlich diese Herangehensweise schon ein bisschen auf, aber weist eben da nur bestimmte Flächen auf. Und warum eben aber dieses Bild von einem zum Beispiel Fluss oder Waldstück, das eben auch Rechte hätte und sich diese auch einklagen kann, falls eben dagegen verstoßen wird, warum das auf vielerlei Ebenen eigentlich hilfreich wäre und wo das tatsächlich schon auf dieser Welt umgesetzt wurde, dazu gleich noch ein bisschen mehr, aber vorher haben wir natürlich noch, so wie es sich gehört, noch ein bisschen gute Musik.

Das waren F5 mit I Choose You. Und wir bleiben noch ein bisschen mal in Österreich und bei der Debatte darum, ob denn nicht vielleicht auch ein Fluss eben am Ende als eine Rechtsperson sein könnte oder auch generell ein Ökosystem. Und da gibt es nämlich mehrere Aspekte, die man tatsächlich da mal sich anschauen müsste, die es damit zu beachten gibt und die im Zweifel tatsächlich einen positiven Benefit, also eine positive Seite hätten, nämlich Respekt für die Mitwelt. Denn bei so einer Situation, wenn eben zum Beispiel bestimmte Ökosysteme wie Flüsse, Wälder eben Rechte bekommen würden, dann würde der Mensch quasi aus seiner aktuellen Sonderstellung in unserem System herausrücken. Denn am Ende wären wir eben auch nur ein Lebewesen auf dieser Welt und würden uns selber nicht von dieser Welt eben absetzen. Und so wird es dann auch schwieriger werden, bestimmte Ökosysteme wie zum Beispiel bestimmte Landschaften eben einfach anders zu definieren und vor allem auch auszunutzen, so wie wir es aktuell machen. Und zum anderen würde auch da vor allem ein Fokus, habe ich gerade schon ein bisschen erwähnt, ziemlich klar in den Mittelpunkt rücken, denn die Verbindung zwischen Mensch und Natur, denn das wäre sehr radikal, wir wären am Ende nur ein Teil eben der Umwelt und die Umwelt ein Teil auch von dem wir leben können, aber eben es gibt keine künstliche Trennung mehr zwischen Mensch und Natur. Und zum anderen wird auch die Gesellschaft mit einbezogen, denn in der Regel ist es ja so, das kennt vielleicht auch ihr am besten, wenn ihr vielleicht auch vom Land kommt oder vielleicht aus Regionen, die vielleicht landschaftlich wahnsinnig schön sind oder vielleicht auch einzigartig sind, man ist damit anders verbunden. Das heißt, man ist vielleicht auch dann dagegen, dass zum Beispiel in so einer Region zum Beispiel ein Kohlekraftwerk oder Atomkraftwerk gebaut wird, weil man Angst hat, dass dann die Natur zerstört wird. Warum? Vor allem, weil vielleicht sie sehr wichtig ist oder vor allem auch, weil man sehr mit ihr verbunden ist. Und das sind zum Beispiel in südamerikanischen Ländern, gibt es da zwei Beispiele, zum Beispiel Ecuador und in Kolumbien, da haben zum Beispiel einige Schutzgebiete auch eben einen Rechtsstatus, eben weil man gesagt hat, dass die Menschen, die dort auch leben, die wissen eben mitunter auch am besten, was eigentlich für diese Gebiete wirklich richtig ist, weil die eben schon dort seit Jahrtausenden leben und genau wissen, wie es dann am Ende so bleibt, wie es dort gerade ist, und so schützt man dann auch die Natur eben richtig und vor allem, weil diese dann im Zweifel auch natürlich durch die Menschen, die wissen, wie es dort am besten funktioniert, eben dann auch bestimmte Rechte und Möglichkeiten sich einklagen können. Und das, wie gesagt, das steht auch auf dem Tisch, eventuell auch eben für Länder in Europa, dass man das eben irgendwann auch umsetzen könnte. Aber bis das vielleicht irgendwann da mal so sein wird, dass vielleicht der kleine Fluss bei euch im Dorf oder in der Nähe der Stadt vielleicht Rechte bekommt, bis dahin wird vermutlich noch sehr, sehr viel Zeit ins Land gehen. Und jetzt machen wir musikalisch erstmal weiter mit Adele und dem Song Set Fire to the Rain.

0: Und wir blicken nochmal jetzt am späten Nachmittag hier um ein paar Minuten vor halb einmal ein bisschen in die, sagen wir mal, Kulturwelt, denn Architektur als Attraktion, das soll nämlich vor allem wieder auch, sagen wir mal, Kunstbegeisterte wieder in Museen locken, denn bestimmte Museen, die sorgen gerade ein bisschen dafür, die vor allem neu eröffnet wurden, dass sie zu architektonischen Wahrzeichen werden. Aus Spanien, da kennen wir das vor allem aus Bilbao. Ich glaube, diese Bilder hat gerade sofort jeder im Kopf, wie es am Ende ein Museum schaffen kann, eigentlich weltweit bekannt zu sein. Oder sei es eben auch noch weitere, die es ja so gibt. Man erinnert sich auch an das Guggenheim-Museum. Also es gibt da viele Beispiele für. Aber auch im Jahr 2026 prägt eben eine neue Generation von Museen, nämlich die Kulturlandschaft, und befreit sie eben auch vielleicht von recht ambitionierten Entwürfen, aber vielleicht auch so von dem Image, dass es langweilig ist. Denn ich bin ehrlich, ich gehöre ja zur Generation Z und ich war das letzte Mal vor über 4 Jahren in einem Museum und vermutlich könnte das auch dazu führen, dass eben genau junge Menschen wie ich, die eben nicht mehr so kulturinteressiert sind, tatsächlich deswegen wieder in Museen gehen werden, weil sie sehr futuristisch aussehen, weil sie vielleicht auch mal so einen Anziehungspunkt haben, weil sie so anders aussehen als das, was wir kennen. Und das steht nämlich genau dahinter, auch hinter dieser Idee, eben die Architektur ein bisschen anzupassen. Und wo das vielleicht auch schon genau stattfindet und was vielleicht auch daran sehr besonders ist und welche anderen Ideen vielleicht Museen auch gerade haben, um wieder zum Beispiel interessant zu werden, darum geht's gleich. Aber vorher haben wir noch ein bisschen Musik und gehen einmal auch noch kurz in die Werbung. Also bis gleich.
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Bruno Mars mit Just the Way You Are. Und wir bleiben noch ein bisschen bei den Museen, die vor allem gerade Architektur als Attraktion wieder neu, sagen wir mal, verbinden wollen, dass eben mehr Menschen auch vielleicht in Museen gehen. Und da gehen wir mal zu einem Beispiel, nämlich rüber nach Los Angeles, in die Vereinigten Staaten, nämlich zum Lucas Museum für Erzählkunst. Denn für alle, die gerne Geschichten lieben und vor allem auch alle Star Wars Filme sehr, sehr geliebt haben und auch immer noch lieben und immer wieder sehen wollen, da ist eben ein Besuch im neuen Lucas Museum of Narrative Art das Richtige für euch. Und das sieht vor allem auch sehr futuristisch aus, denn es hat so ein bisschen, sagen wir mal, das Aussehen eines Unendlichkeitssymbols und sieht sehr futuristisch aus. Und da könnt ihr auf 27.000 Quadratmetern eben wirklich sehr, sehr viel entdecken und das allen voran natürlich mit Star Wars Requisiten, Kostümen und Modellen und vielem mehr. Aber es geht auch übrigens in Europa, denn zum Beispiel im F&A East Museum in London, denn das ist auch dieses Jahr eröffnet worden und das sieht vor allem eher so aus wie ein, sagen wir mal, Betonklotz, aber auch natürlich ein bisschen futuristisch und das hat vor allem riesengroße Galerien, vor allem speziell gestaltete Bereiche, in denen man zum Beispiel als Besucher eben auch in Interaktion treten kann, eben mit den Exponaten. Und vor allem, da ist die Sammlung auch sehr, sehr vielfältig, angefangen bei Victoria and Albert Museums und auch zum Beispiel Mode von Vivienne Westwood und bis hin zu Alexander McQueen und weiteren Artefakten aus der britischen Black Music Scene. Und natürlich auch nochmal ein Blick nach Asien, nämlich auf die Philippinen, denn dort gibt es das Museo del Galeon und dort gibt es nämlich ein ganz neues Museum, das eben auch noch ein bisschen in die maritime Geschichte eintaucht, mit krassen LED-Installationen und auch von Galerien zur vorkolonialen Seefahrtskultur und vor allem auch einem originaltreuen Modell der Espiritu Santo. Und letzteres ist eine 40 Meter lange Nachbildung einer Galeone aus dem 17. Jahrhundert, die Besucher begehen können und die vor allem auch so ein bisschen an der Decke schwebt in einem riesengroßen Besucherraum. Auch da ein großes Highlight eben genau in diesem Museum. Also sehr kreative Möglichkeiten hier von diesen drei Museen, wie man eventuell wieder neu vielleicht auch interessant sein kann für Besucher und Urlauber. Und ich finde, das ist wirklich fantastisch. Und ich muss auch sagen, das Letztere, das auf den Philippinen, das ist zwar sehr weit weg, aber ich fand Schiffe schon als Kind sehr interessant und ach, das macht mich schon ein bisschen neidisch, dass ich nicht einmal schnell dorthin fliegen kann und mir das anschauen kann. Und jetzt machen wir musikalisch erstmal noch ein bisschen weiter mit Rio und Miss Sunshine.

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1: Christina Stürmer mit dem Song In ein paar Jahren. Ja, und so schnell vergehen 3 Stunden gute Laune Nachmittag mit mir, Melvin. Das ist schon wieder Wahnsinn. Also das Sprichwort, die Zeit, sie rennt, das ist wohl wahr. Denn manchmal glaubt man das gar nicht, wie schnell die Zeit vergeht. Denn so ist der Nachmittag ja auch schon halb wieder rum hier, eine Viertelstunde kurz vor 16 Uhr. Das bedeutet aber noch lange nicht, dass es hier bei Mixradio Gran Canaria nicht noch weitergeht. Denn auch heute Abend ist Micha für euch am Start von 18 bis 20 Uhr dann mit dem Mix Club. Und natürlich morgen früh, dann geht es wieder bunt weiter von 9 bis 11 mit dem Radiofrühstück mit Bärbel und Thomas. Und dann natürlich von 11 bis 13 mit Sonne, Sand und Meer gemeinsam mit Elli und Laura. Und dann komme morgen auch wieder ich, natürlich von 13 bis aber 16 Uhr, denn morgen mache ich auch wieder 3 Stunden für euch den Gute-Laune-Nachmittag. Bis dahin wünsche ich euch aber jetzt erstmal einen wunderschönen Nachmittag oder eher späten Nachmittag hier auf Gran Canaria. Genießt die Zeit in der Sonne, am Strand oder vielleicht auch im Hotelpool. Ist es ja völlig egal, was ihr macht. Macht das Beste aus eurer Zeit hier und natürlich hört weiter in Mixradio Gran Canaria. Und bis dahin sage ich einmal ciao, ciao. Und heute gehen wir raus mit Baby Queen und Dover Beach.

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3: Im Studio ist Michael Miem. Serbiens Präsident Vučić hat wie angekündigt sein Amt niedergelegt. In einer Ansprache im staatlichen Fernsehen erklärte er, dass er am Freitag zurücktrete, um künftig das Amt des Regierungschefs anzustreben. Ein Termin für die Neuwahl des Präsidenten wurde zunächst nicht genannt. Nach der serbischen Verfassung muss die Wahl spätestens innerhalb von 3 Monaten stattfinden. Bis dahin soll die Nachfolge des Staatspräsidenten geregelt werden. Mehr als 20 Jahre nach dem Sturz von Saddam Hussein endet der US-Militäreinsatz im Irak nun endgültig. Der Abzug der zuletzt rund 2500 Soldaten soll am Mittwoch offiziell abgeschlossen werden. Sie waren zuletzt vor allem als Berater und Ausbilder im Land tätig, nachdem der US-Kampfeinsatz bereits 2021 beendet worden war. Bereits 2011 hatten die USA ihre Truppen vollständig aus dem Irak abgezogen. Nach dem Vormarsch der Terrormiliz Islamischer Staat kehrten US-Soldaten jedoch ab 2014 in das Land zurück. Im Streit über die geplante Pflegereform hofft die SPD auf eine Einigung mit der Union noch vor der Kabinettssitzung am Mittwoch. Sozialministerin Baas.
4: Wenn es nach uns, der SPD, geht, dann wollen wir Pflegebedürftige zukünftig spürbar entlasten. Und dafür haben wir auch einen ganz konkreten Vorschlag, den Pflegedeckel. Der begrenzt nämlich die Eigenanteile in der Pflege. Damit wollen wir verhindern, dass Menschen und ihre Familien von den Pflegekosten finanziell überfordert werden.
3: Gesundheitsminister Linnemann von der CDU kontert.
5: Ich warne nur davor, dass wir jetzt so tun, als ob damit auch nur im Ansatz ein Problem gelöst ist. Die Pflegeversicherung ist strukturell unterfinanziert. Jedes Jahr fehlen 10% der Ausgaben. Das sind rund 10 Milliarden, sage ich jetzt mal Pi mal Daumen.
3: Aktuell laufen Gespräche zwischen den Koalitionspartnern zur geplanten Pflegereform. Papst Leo XIV. Hat sich bei seinem Besuch im französischen Wallfahrtsort Lourdes gegen jede Form aktiver Sterbehilfe ausgesprochen. Dabei richtete er sich besonders an Ärzte und andere Beschäftigte im Gesundheitswesen. Ihre Aufgabe müsse es sein, Menschen in schweren Leidenssituationen zu begleiten und zu versorgen, so das Kirchenoberhaupt. Der Sinn ihrer beruflichen Tätigkeit liege darin, sich um einen leidenden Menschen zu kümmern und nicht darin, sein Leben gezielt zu beenden.
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1: Es gibt ja Armeen, sag ich mal, bei den Amerikanern, die haben Hubschrauber. Die werden abgeschossen. Okay, Pech, aber die Deutschen, die fliegen ja gar nicht erst hoch. Ne? Beim deutschen Hubschrauber ist null Hub. Das ist nur noch Schraub. Das ist der Bodenschrauber. Ja. Also wenn der Feind kommt, kannst du maximal noch so den Rotor anstellen, so als Dreckschleuder. Ne, da kommt der Gegner, gibt es erstmal Brennnesseln in die Visage. Ne, spitzwegerig. Das ist eigentlich auch was typisch Deutsches, ne? Biowaffen. Ne, so mit Schnittlauch, ganz scharfer Schnittlauch, der wird nochmal geschärft, so von welchen aus der Behindertenwerkstatt. Ich habe mich mal mit der Bundeswehr beschäftigt, deshalb kenne ich mich da ein bisschen aus. Das Gewehr ist ja auch kaputt. Ne, dieses G36, das wurde 5 Jahre lang getestet. Da haben die versucht, aus 3 Meter Entfernung so eine Bockwurstbude zu treffen. Keine Chance. Und das waren Scharfschützen. Ne? Also, nicht das G36 ist ein Sturmgewehr. Es geht nicht mal bei Wind. Ne? Und es gibt ja diese Abstufung, es gibt ja diese Kategorisierung: Sturmgewehr, Windgewehr, Luftgewehr. Ne? Und das G36 ist direkt zwischen Luftgewehr und Wasserspritzpistole. Also das ist so. Ja. Aber man hat jetzt rausgefunden, ist gut geeignet zum Straßenkampf. Es kann direkt um die Ecke schießen. Boing. Ne? So. Naja. Klingt alles lustig, aber dahinter steckt natürlich Kalkül. Die Bundeswehr weiß eben jetzt, der Kalte Krieg ist vorbei. Man muss nicht mehr abschrecken, man möchte jetzt deeskalieren. Und ich glaube, im nächsten Gefecht möchte die Bundeswehr Mitleid. Ne? Dass der Feind sagt, guck mal dort, einer von der Bundeswehr. Niedlich. Dem tun wir nichts. Ne? Der hat's schwer genug. Aber ob das funktioniert, weiß ja auch keiner. Ne? Vielleicht denkt der Feind, komm, wir schießen erst recht. Wir erlösen ihn von seiner Chefin. Also, ich bin wirklich kein Reaktionär. Wirklich. Aber man muss es wirklich mal aussprechen. Also rein militärisch gesehen hatte Deutschland wirklich schon mal bessere Zeiten. Also wenn ich das in Sachsen sage, wird sich gefreut. So.

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4: Heute ist Montag, der 28. September 2026. 20% der Ökostromproduktion auf Gran Canaria verpuffen. Eine Studie der Polytechnischen Universität Valencia im Auftrag des Cabildos zeigt, 2025 konnten rund 19% der Wind- und Solarenergie nicht ins Netz aufgenommen werden. Im Juni waren es sogar 25%. Schuld ist die Starrheit der Wärmekraftwerke, die aus Sicherheitsgründen dauerhaft mitlaufen müssen. Die Folgekosten sind hoch. Theoretisch ließen sich 32 bis 41 Millionen Euro pro Jahr sparen. Erneuerbare Energien deckten 2025 nur 27,4% des Strombedarfs. Kritisiert wird außerdem, dass das entscheidende Sicherheitskriterium geheim bleibt und deshalb weder überprüft noch gelockert werden kann. Brand nach Schlägerei in der Calle Mohino de Viento. In Las Palmas de Gran Canaria ist am Sonntagnachmittag ein Feuer in der Calle Mohino de Viento ausgebrochen. Gegen 14 Uhr kam es zu einer Auseinandersetzung zwischen etwa 4 Personen. Kurz darauf brach auf dem Dach eines Landhauses ein Feuer aus. Feuerwehr und Ortspolizei konnten den Brand schnell löschen. Nach Angaben der Einsatzkräfte brannte ein Sessel in einem kleinen Kamizu auf dem Dach. Verletzt wurde dabei niemand. Keine Drohung, kein Druck belegt. Gericht lässt Incumbus Verdächtigen aus der U-Haft frei. Die 6. Sektion des Provinzgerichts von Las Palmas hat die vorläufige Freilassung von Domingo H.T. angeordnet. Einem Beamten der Stadt Agüimes, der im Rahmen der Operation Incumbus wegen mutmaßlicher Förderung von Kinderprostitution, sexuellen Übergriffen auf Minderjährige und Strafvereitelung untersucht wird. Das Gericht sah weder eine Fluchtgefahr noch eine echte Gefährdung der Opfer. Drohung oder ein Druck auf die Zeugin seien nicht nachgewiesen. Die Freilassung ist an Vorsichtsmaßnahmen gebunden, Meldeauflagen, ein 500 Meter Annäherungsverbot und Kommunikationsverbot gegenüber 3 Beschwerdeführern sowie die Pflicht, Adresse und Telefonnummer anzugeben. Calviro kurz vor Bestätigung als CC-Spitzenkandidat für 2027. Der kanarische Regierungschef Fernando Calviro wird am 3. Oktober offiziell erneut als Kandidat bestätigt. Er verweist auf Fortschritte bei Beschäftigung und Pflege, räumt aber bleibende Belastung für Familien durch die Inflation ein. Calviro schließt für die Zeit nach 2027 weder Pakte mit der PP noch dem PSOE aus. Er wirft den Madrider Parteien vor, die Kanaren bei Bedarf zu opfern und setzt auf einen geeinten kanarischen Nationalismus. Müllhaufenbrand in La Feria. Hohe Rauchsäule sorgt für Großalarm. Am Sonntagnachmittag brach in einem Außenbereich neben dem Fußballplatz im Viertel La Feria ein Feuer aus. Betroffen war ein Müllhaufen neben einem Geräteschuppen in der Nähe eines Gesundheitszentrums. Die Flammen erzeugten eine hohe schwarze Rauchsäule, die weiterhin sichtbar war und Nachbarn veranlasste, gegen 18.45 Uhr mehrfach den Notruf zu alarmieren. Feuerwehr, örtliche Polizei, Nationalpolizei rückten zum Brandort vor und sicherten die Umgebung. Der Vorfall blieb auf die Verbrennung von Abfällen im Freien beschränkt, es entstand kein weiterer Schaden. Das waren die Lokalnachrichten hier auf Mixradio Gran Canaria. Die könnt ihr wie immer nachlesen auf unserer Webseite mixradio.eu/lokalnachrichten oder natürlich auch auf Facebook, da heißen wir Mixradio Gran Canaria New Generation und außerdem auch auf Instagram, da findet ihr uns unter dem Namen mixradio_fm.
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3: Im Studio ist Michael Miem. Serbiens Präsident Vučić hat wie angekündigt sein Amt niedergelegt. In einer Ansprache im staatlichen Fernsehen erklärte er, dass er am Freitag zurücktrete, um künftig das Amt des Regierungschefs anzustreben. Ein Termin für die Neuwahl des Präsidenten wurde zunächst nicht genannt. Nach der serbischen Verfassung muss die Wahl spätestens innerhalb von 3 Monaten stattfinden. Bis dahin soll die Nachfolge des Staatspräsidenten geregelt werden. Mehr als 20 Jahre nach dem Sturz von Saddam Hussein endet der US-Militäreinsatz im Irak nun endgültig. Der Abzug der zuletzt rund 2500 Soldaten soll am Mittwoch offiziell abgeschlossen werden. Sie waren zuletzt vor allem als Berater und Ausbilder im Land tätig, nachdem der US-Kampfeinsatz bereits 2021 beendet worden war. Bereits 2011 hatten die USA ihre Truppen vollständig aus dem Irak abgezogen. Nach dem Vormarsch der Terrormiliz Islamischer Staat kehrten US-Soldaten jedoch ab 2014 in das Land zurück. Im Streit über die geplante Pflegereform hofft die SPD auf eine Einigung mit der Union noch vor der Kabinettssitzung am Mittwoch. Sozialministerin Baas.
4: Wenn es nach uns, der SPD, geht, dann wollen wir Pflegebedürftige zukünftig spürbar entlasten. Und dafür haben wir auch einen ganz konkreten Vorschlag, den Pflegedeckel. Der begrenzt nämlich die Eigenanteile in der Pflege. Damit wollen wir verhindern, dass Menschen und ihre Familien von den Pflegekosten finanziell überfordert werden.
3: Gesundheitsminister Linnemann von der CDU kontert.
5: Ich warne nur davor, dass wir jetzt so tun, als ob damit auch nur im Ansatz ein Problem gelöst ist. Die Pflegeversicherung ist strukturell unterfinanziert. Jedes Jahr fehlen 10% der Ausgaben. Das sind rund 10 Milliarden, sage ich jetzt mal Pi mal Daumen.
3: Aktuell laufen Gespräche zwischen den Koalitionspartnern zur geplanten Pflegereform. Papst Leo XIV. Hat sich bei seinem Besuch im französischen Wallfahrtsort Lourdes gegen jede Form aktiver Sterbehilfe ausgesprochen. Dabei richtete er sich besonders an Ärzte und andere Beschäftigte im Gesundheitswesen. Ihre Aufgabe müsse es sein, Menschen in schweren Leidenssituationen zu begleiten und zu versorgen, so das Kirchenoberhaupt. Der Sinn ihrer beruflichen Tätigkeit liege darin, sich um einen leidenden Menschen zu kümmern und nicht darin, sein Leben gezielt zu beenden.
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0: Hey Leute, da sind wir wieder. Gib mir ein R, gib mir ein E, gib mir ein B, gib mir ein E, gib mir ein C.
1: Ja, das reicht mir, das dauert mir sonst zu lange.
0: Oh Mann, toll. Jetzt heiße ich nur Rebek.
1: Wir möchten heute über E-Autos reden. Auto kenne ich ja schon, aber was bedeutet das E, liebe Rebecca?
0: Darüber habe ich mich sehr informiert, Larissa, und zwar steht das E für Strom.
1: Aber wenn ich mich recht irre, dann wird der Strom mit den anderen Buchstaben geschrieben.
0: Ja, Strom wird mit S geschrieben. Ja, aber S fängt ja mit E an. Ja, S. Deswegen kürzt man Strom mit E ab.
1: Natürlich.
0: Es ist sehr logisch.
1: Ja.
0: Also Larissa, ich muss sagen, es gibt sehr, sehr viele von diesen neuen Worten, die mit E anfangen. Ne? Nicht nur E-Auto, sondern auch E-Bike, E-Scooter, E-Roller, E-Elefant. Und alle diese Dinge haben eine Sache gemeinsam, sie laufen mit Strom.
1: Ja, und früher sind die ganzen Autos ja gelaufen mit Benzin.
0: Ja.
1: Aber das war nicht gut, weil...
0: Nein.
1: Warum eigentlich?
0: Ja, ich weiß nicht, vielleicht weil man das Benzin für was anderes brauchte. Feuerzeuge zum Beispiel.
1: Außerdem waren die Autos früher auch sehr gefährlich, weil sie hatten einen Verbrennungsmotor. Und daran konnte man sich also verbrennen.
0: So ist es. Und sie hatten einen Auspuff, aus dem kann richtig viele Abgase raus.
1: Das habe ich mich immer schon gefragt. Warum haben die nicht diese Auspuffe einfach abgeschraubt?
0: Ja, warum?
1: Ein Baby kann das.
0: Jedenfalls sind diese E-Autos super gut für die Umwelt, weil sie sind ganz leise, sie machen kein Geräusch und das wiederum spart Strom und das ist gut für die Umwelt.
1: Aber wenn die so leise sind, wann merke ich dann, wenn ich von einem E-Auto überfahren werde? Ja, sie kommen doch so unbemerklich herangeschlichen. Ganz ehrlich, das macht mir Angst und Bange.
0: Larissa, wofür bitte hat ein Auto einen Subwoofer? Entschuldigung, aber wenn Jim angefahren kommt, ich höre ihn schon auf der anderen Rheinseite.
1: Was macht er auf der anderen Rheinseite?
0: Ich weiß nicht, Geschäfte. Larissa, was ist eigentlich deine Lieblingsautosorte?
1: Rot. Und du?
0: Schnell. Aber richtig dumm ist ja bei diesen E-Autos, dass sie nur so ganz kurz fahren können, weil die dann wieder aufgeladen werden müssen.
1: Ich weiß nicht, aber kann es sein, dass diese Autoerfinder vielleicht ein bisschen sehr dumm sind?
0: Ja.
1: Hallo? Für sowas nimmt er doch einfach ein Powerbank. Ich mach das immer so bei meinem Handy.
0: Keine Ahnung, vielleicht passt da das Kabel nicht. Larissa, ich habe gelesen, es gibt jetzt sogar E-Autos, die fahren ganz alleine. Man muss noch nicht mal mehr einsteigen.
1: Aber wenn man in das Auto nicht mehr einsteigt und es von alleine wegfährt, wie kommt man denn dahin, wo man hin will?
0: Zu Fuß? Larissa, wegen der Umwelt soll man gar nicht mehr mit dem Auto fahren. Man soll viel mehr mit dem U-Bahn fahren.
1: Ich hasse aber U-Bahn fahren. Ich will nicht U-Bahn fahren. Neulich bin ich erst U-Bahn gefahren. Da hat jemand neben mir gesessen, der hat einen Döner gegessen. Und das hat so ekelhaft gestunken. Ich schwöre, der hatte mindestens, ich übertreibe nicht, 1 Million Zwiebeln drauf. Meine Nase, sie ist gestorben.
0: Larissa?
1: Ja?
0: Das war ich.
1: Ja, lieben Leute, wie ihr seht, ist ja der Rebecca eine beleidigte Laus über die Leberwurst gelaufen und deswegen können wir leider nicht weitermachen. Aber ja, ich hoffe sehr, dass ihr trotzdem viel gelernt habt und mit nach Hause nehmt.
0: Ja, zum Beispiel, dass man nicht in einen U-Bahn mit einem Döner fahren darf, wenn ein gewisses Fräulein Larissa mitfährt.
1: Oh, du meine Güte, es tut mir so leid, wenn ich die Gefühle von dir und deinen Döner verletzt haben sollte.
0: Ja, und zur Strafe gehe ich mir jetzt sofort noch einen Döner kaufen.
1: Ja, geh doch. Aber ich will mitkommen.
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1: Die EU-Kommission ist mit dem Big Brother Award 2026 ausgezeichnet worden. Der Oscar für Datenkraken wird jährlich von den Datenschützern des Vereins Digital Courage vergeben. Die EU-Kommission hat die Negativauszeichnung für den digitalen Omnibus bekommen. Die Laudatio hat Ralf Bendrath gehalten. Der Politikwissenschaftler hat unter anderem an der Datenschutzgrundverordnung der EU mitgearbeitet. Er sagt, das Gesetzespaket als Teil der Vereinfachungsagenda ist der größte Angriff auf den europäischen Datenschutz seit Verabschiedung der Datenschutzgrundverordnung.
2: Die EU-Kommission hat eine Agenda aus insgesamt 13 Omnibus-Paketen gestartet. Und das heißt Omnibus deshalb, weil jedes Paket nicht nur eine, sondern gleich mehrere EU-Verordnungen und Richtlinien ändern soll. Offiziell soll das Unternehmen entlasten. Tatsächlich wird an entscheidenden Stellen die Substanz von Schutzrechten ausgehöhlt. Und zwar nicht nur beim Klimaschutz oder bei Lieferketten, sondern auch beim Datenschutz.
1: Beim digitalen Omnibus sollen unter anderem Definitionen von personenbezogenen Daten aufgeweicht werden. Europäische Standards, die bislang weltweit Schule gemacht haben, würden geschleift, sagt Bendrath. Auch das könne Wirkung über Europa hinaus haben. Die EU-Kommission begründet die Vereinfachungsagenda mit der Wettbewerbs- und Innovationsfähigkeit der EU.
2: Wie das allerdings alles europäischen Unternehmen gegenüber der Konkurrenz aus den USA oder China helfen soll, für die ja die vereinfachten Regeln dann genauso gelten würden, konnten uns auch europäische Firmen selber nicht beantworten. Hinter dem Ganzen steckt nämlich massiver Lobbydruck von Big Tech und auch der Trump-Regierung.
1: Die Verhandlungen zum Omnibus-Paket laufen. Im EU-Parlament gäbe es nur für den Datenschutzteil ca. 1000 Änderungsanträge.

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6: Im Studio ist Michael Miem. Serbiens Präsident Vučić hat wie angekündigt sein Amt niedergelegt. In einer Ansprache im staatlichen Fernsehen erklärte er, dass er am Freitag zurücktrete, um künftig das Amt des Regierungschefs anzustreben. Ein Termin für die Neuwahl des Präsidenten wurde zunächst nicht genannt. Nach der serbischen Verfassung muss die Wahl spätestens innerhalb von 3 Monaten stattfinden. Bis dahin soll die Nachfolge des Staatspräsidenten geregelt werden. Mehr als 20 Jahre nach dem Sturz von Saddam Hussein endet der US-Militäreinsatz im Irak nun endgültig. Der Abzug der zuletzt rund 2500 Soldaten soll am Mittwoch offiziell abgeschlossen werden. Sie waren zuletzt vor allem als Berater und Ausbilder im Land tätig, nachdem der US-Kampfeinsatz bereits 2021 beendet worden war. Bereits 2011 hatten die USA ihre Truppen vollständig aus dem Irak abgezogen. Nach dem Vormarsch der Terrormiliz Islamischer Staat kehrten US-Soldaten jedoch ab 2014 in das Land zurück. Im Streit über die geplante Pflegereform hofft die SPD auf eine Einigung mit der Union noch vor der Kabinettssitzung am Mittwoch. Sozialministerin Baas.
7: Wenn es nach uns, der SPD, geht, dann wollen wir Pflegebedürftige zukünftig spürbar entlasten. Und dafür haben wir auch einen ganz konkreten Vorschlag, den Pflegedeckel. Der begrenzt nämlich die Eigenanteile in der Pflege. Damit wollen wir verhindern, dass Menschen und ihre Familien von den Pflegekosten finanziell überfordert werden.
6: Gesundheitsminister Linnemann von der CDU kontert.
8: Ich warne nur davor, dass wir jetzt so tun, als ob damit auch nur im Ansatz ein Problem gelöst ist. Die Pflegeversicherung ist strukturell unterfinanziert. Jedes Jahr fehlen 10% der Ausgaben, das sind rund 10 Milliarden, sage ich jetzt mal Pi mal Daumen.
6: Aktuell laufen Gespräche zwischen den Koalitionspartnern zur geplanten Pflegereform. Papst Leo der 14. hat sich bei seinem Besuch im französischen Wallfahrtsort Lourdes gegen jede Form aktiver Sterbehilfe ausgesprochen. Dabei richtete er sich besonders an Ärzte und andere Beschäftigte im Gesundheitswesen. Ihre Aufgabe müsse es sein, Menschen in schweren Leidenssituationen zu begleiten und zu versorgen, so das Kirchenoberhaupt. Der Sinn ihrer beruflichen Tätigkeit liege darin, sich um einen leidenden Menschen zu kümmern und nicht darin, sein Leben gezielt zu beenden.
9: Dieses Geräusch hört man tagtäglich. Aber das hier

Tja, eine ganz, ganz andere Version von U2 damals, das Original gewesen. Ne? Damit erstmal einen recht wunderschönen guten Abend. Hier ist der Mixo mit Micha, hier bei Mix Radio Gran Canaria um 18 Uhr. Menschenskinder, ich kann mal hier was Schönes verkünden. Die letzten Wochen habe ich ja immer nur geschimpft und gestöhnt über das Wetter. Ja, es war auch wirklich nicht toll. Heute perfektes Wetter, muss man sagen. Strahlend blauer Himmel, irgendwie so 28 Grad, ja. Kein Kalima mehr, alles richtig schön. So soll es sein. Und ich hoffe, dass das so schnell auch nicht wiederkommt, wie die letzten drei Wochen das Wetter draußen war. Das war nicht wirklich toll. Aber jetzt sind wir im grünen Bereich. Ich freue mich drauf, euch heute und morgen musikalisch hier unterhalten zu dürfen. Let's go. Eines meiner Lieblingstitel. Der erste Titel fand ich noch besser, aber die neue Hardshell and Ultranate ist auch cool.

So, ihr Lieben, für alle, die vielleicht gerade erst eingeschaltet haben, hier ist Mixradio Gran Canaria mit dem Mixo mit Micha heute am Montag. So, ihr Lieben, wettertechnisch auch toll zu wissen und interessant. Die ganze Woche über werden so Temperaturen um 29 Grad sein. Das ist doch angenehm mit Sonne und ein bisschen Wolken. Und so sieht das aus. Die ganze Woche, Ende der Woche, gehen dann die Temperaturen auf 30 Grad, 31 hoch. Damit kann man dann auch auf jeden Fall leben. Ja, schöne Nachrichten sind das. So langsam kommen auch die Langzeiturlauber dann wieder her. Die Straßen, die füllen sich draußen. Abends, wenn man unterwegs geht, sieht man auch wieder mehr Menschen. Ja, es ist ja auch bald Oktober.

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So, ihr Lieben, ich kann nur sagen, was war das für ein Wochenende? Wir hatten hier auf der Insel zwei Romerias, ja, und die waren richtig toll. Einmal in Agümez, oben bei der Kirche. Sowas habe ich auch noch nicht gesehen, obwohl ich so lange hier war. Da hat man sich mit Gofio-Mehl komplett beschmissen und beworfen. Die Leute sahen echt alle aus wie so Zombies, ja, weil die Gesichter und die Haare und alles war weiß. Das war schon eine abenteuerliche Veranstaltung, bin ich aber nicht so wirklich lange geblieben, weil ich hatte schwarze Klamotten an. Und ich wollte dann nicht unbedingt da alles mit Gofio-Mehl da dann vollgepudert werden oder wie man das sagt, ja. Danach war noch eine große Romeria in Castillo de Romeral. Da war auch richtig viel los. Tja, am Wochenende eine ganze Menge los gewesen. In Agümez soll das noch weitergehen bis nächste Woche. So mal als kleiner Tipp, am Wochenende soll da auch noch was los sein. Das ist direkt da oben in der Nähe von der Kirche. Ja, da ist so ein Platz und da war dann die Fiesta und am Wochenende soll es dann da nochmal weitergehen. Tja, was gibt sonst Interessantes zu berichten? Fußball brauchen wir, glaube ich, nicht so drüber sprechen. War ein bisschen enttäuschend. Ich sehe das auch ungefähr so ein bisschen wie der Klopp. Man muss die Mannschaft erstmal formen. Die kennen sich mal gerade 2-3 Wochen. Ist natürlich ärgerlich, aber ich bin da auch guter Dinge, dass der gute Klopp da schon irgendwie was hinkriegt. Aber das braucht seine Zeit, das ist nun mal so. Das geht nicht von heute auf morgen. Und das war mir persönlich eigentlich klar. Mixradio Gran Canaria, Mixo mit Micha. Und hier ist Un Cerveza, por favor.

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0: Tja, da hat sich ein schöner Titel da einfach reingeschlichen in die Werbung und in die Nachrichten. Und die Nachrichten wollen wir jetzt gleich hören. Wir haben es ganz genau 18.57 Uhr. Hier ist der Mixer mit Micha bei Mixradio Gran Canaria. Und wir gehen gleich in die zweite Stunde rein. Um 19.30 Uhr kommen dann übrigens die Lokalnews.
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3: Im Studio ist Michael Mim. Serbiens Präsident Vučić hat wie angekündigt sein Amt niedergelegt. In einer Ansprache im staatlichen Fernsehen erklärte er, dass er am Freitag zurücktrete, um künftig das Amt des Regierungschefs anzustreben. Ein Termin für die Neuwahl des Präsidenten wurde zunächst nicht genannt. Nach der serbischen Verfassung muss die Wahl spätestens innerhalb von 3 Monaten stattfinden. Bis dahin soll die Nachfolge des Staatspräsidenten geregelt werden. Mehr als 20 Jahre nach dem Sturz von Saddam Hussein endet der US-Militäreinsatz im Irak nun endgültig. Der Abzug der zuletzt rund 2500 Soldaten soll am Mittwoch offiziell abgeschlossen werden. Sie waren zuletzt vor allem als Berater und Ausbilder im Land tätig, nachdem der US-Kampfeinsatz bereits 2021 beendet worden war. Bereits 2011 hatten die USA ihre Truppen vollständig aus dem Irak abgezogen. Nach dem Vormarsch der Terrormiliz Islamischer Staat kehrten US-Soldaten jedoch ab 2014 in das Land zurück. Im Streit über die geplante Pflegereform hofft die SPD auf eine Einigung mit der Union noch vor der Kabinettssitzung am Mittwoch. Sozialministerin Baas.
4: Wenn es nach uns, der SPD, geht, dann wollen wir Pflegebedürftige zukünftig spürbar entlasten. Und dafür haben wir auch einen ganz konkreten Vorschlag, den Pflegedeckel. Der begrenzt nämlich die Eigenanteile in der Pflege. Damit wollen wir verhindern, dass Menschen und ihre Familien von den Pflegekosten finanziell überfordert werden.
3: Gesundheitsminister Linnemann von der CDU kontert.
5: Ich warne nur davor, dass wir jetzt so tun, als ob damit auch nur im Ansatz ein Problem gelöst ist. Die Pflegeversicherung ist strukturell unterfinanziert. Jedes Jahr fehlen 10% der Ausgaben. Das sind rund 10 Milliarden, sage ich jetzt mal Pi mal Daumen.
3: Aktuell laufen Gespräche zwischen den Koalitionspartnern zur geplanten Pflegereform. Papst Leo XIV. Hat sich bei seinem Besuch im französischen Wallfahrtsort Lourdes gegen jede Form aktiver Sterbehilfe ausgesprochen. Dabei richtete er sich besonders an Ärzte und andere Beschäftigte im Gesundheitswesen. Ihre Aufgabe müsse es sein, Menschen in schweren Leidenssituationen zu begleiten und zu versorgen, so das Kirchenoberhaupt. Der Sinn ihrer beruflichen Tätigkeit liege darin, sich um einen leidenden Menschen zu kümmern und nicht darin, sein Leben gezielt zu beenden.
0: Ja, das waren die Nachrichten. Wir haben auch ganz genau 19 Uhr haben wir das. Hier ist der Mixer mit Micha bei Mixradio Gran Canaria. Wir gehen rein in die zweite Stunde mit sogenannter Happy Music von damals. Ja, da wird man auf jeden Fall fröhlich, finde ich. Cool and the Gang, Hardy High, Hardy Ho heißt der Titel. Ja, und das ist echt beschwingte Musik hier um

0: Tja, ein richtig toller Mega-Hit war das hier. Master Key J, Jerusalemer. Für alle, die gerade eingeschaltet haben, Mixradio, Gran Canaria, Mixo mit Micha. Und wir sind überall aktiv. 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
1: Heute ist Montag, der 28. September 2026. 20% der Ökostromproduktion auf Gran Canaria verpuffen. Eine Studie der Polytechnischen Universität Valencia im Auftrag des Cabildos zeigt, 2025 konnten rund 19% der Wind- und Solarenergie nicht ins Netz aufgenommen werden. Im Juni waren es sogar 25%. Schuld ist die Starrheit der Wärmekraftwerke, die aus Sicherheitsgründen dauerhaft mitlaufen müssen. Die Folgekosten sind hoch. Theoretisch ließen sich 32 bis 41 Millionen Euro pro Jahr sparen. Erneuerbare Energien deckten 2025 nur 27,4% des Strombedarfs. Kritisiert wird außerdem, dass das entscheidende Sicherheitskriterium geheim bleibt und deshalb weder überprüft noch gelockert werden kann. Brand nach Schlägerei in der Calle Mohino de Viento. In Las Palmas de Gran Canaria ist am Sonntagnachmittag ein Feuer in der Calle Mohino de Viento ausgebrochen. Gegen 14 Uhr kam es zu einer Auseinandersetzung zwischen etwa 4 Personen. Kurz darauf brach auf dem Dach eines Landhauses ein Feuer aus. Feuerwehr und Ortspolizei konnten den Brand schnell löschen. Nach Angaben der Einsatzkräfte brannte ein Sessel in einem kleinen Kamizu auf dem Dach. Verletzt wurde dabei niemand. Keine Drohung, kein Druck belegt. Gericht lässt Incumbus Verdächtigen aus der U-Haft frei. Die 6. Sektion des Provinzgerichts von Las Palmas hat die vorläufige Freilassung von Domingo H.T. angeordnet. Einem Beamten der Stadt Agüimes, der im Rahmen der Operation Incumbus wegen mutmaßlicher Förderung von Kinderprostitution, sexuellen Übergriffen auf Minderjährige und Strafvereitelung untersucht wird. Das Gericht sah weder eine Fluchtgefahr noch eine echte Gefährdung der Opfer. Drohung oder ein Druck auf die Zeugin seien nicht nachgewiesen. Die Freilassung ist an Vorsichtsmaßnahmen gebunden, Meldeauflagen, ein 500 Meter Annäherungsverbot und Kommunikationsverbot gegenüber 3 Beschwerdeführern sowie die Pflicht, Adresse und Telefonnummer anzugeben. Calviro kurz vor Bestätigung als CC-Spitzenkandidat für 2027. Der kanarische Regierungschef Fernando Calviro wird am 3. Oktober offiziell erneut als Kandidat bestätigt. Er verweist auf Fortschritte bei Beschäftigung und Pflege, räumt aber bleibende Belastung für Familien durch die Inflation ein. Calviro schließt für die Zeit nach 2027 weder Pakte mit der PP noch dem PSOE aus. Er wirft den Madrider Parteien vor, die Kanaren bei Bedarf zu opfern und setzt auf einen geeinten kanarischen Nationalismus. Müllhaufenbrand in La Feria. Hohe Rauchsäule sorgt für Großalarm. Am Sonntagnachmittag brach in einem Außenbereich neben dem Fußballplatz im Viertel La Feria ein Feuer aus. Betroffen war ein Müllhaufen neben einem Geräteschuppen in der Nähe eines Gesundheitszentrums. Die Flammen erzeugten eine hohe schwarze Rauchsäule, die weiterhin sichtbar war und Nachbarn veranlasste, gegen 18.45 Uhr mehrfach den Notruf zu alarmieren. Feuerwehr, örtliche Polizei, Nationalpolizei rückten zum Brandort vor und sicherten die Umgebung. Der Vorfall blieb auf die Verbrennung von Abfällen im Freien beschränkt, es entstand kein weiterer Schaden. Das waren die Lokalnachrichten hier auf Mixradio Gran Canaria. Die könnt ihr wie immer nachlesen auf

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2: Tja, liebe Hörer, ich stelle gerade so fest, wie schnell das doch auf einmal dunkel wird. Noch gar nicht so lange her, da habe ich hier gesessen und jetzt kann ich eigentlich theoretisch schon das Licht hier anmachen. So dunkel ist das. Laut meinen Berechnungen hier, was auf meiner Uhr steht, 19.51 Uhr ist dann jetzt schon Sonnenuntergang. Im Sommer, richtig, waren das so 21.03 Uhr und dann geht's bald noch eine Stunde zurück und dann ist das schon bald richtig früh dunkel. So, ihr Lieben. Das war der Mixclub mit Micha. Wir hören uns aber ja morgen Abend schon wieder mit dem Mixclub mit Micha hier bei Mixradio Gran Canaria. In diesem Sinne, habt noch einen schönen Abend. Ja, ich habe euch noch 2, 3 tolle Titel da reingepackt und dann gibt's ja nochmal die Nachrichten. In diesem Sinne, ciao, ciao, buenas noches, euer Micha.
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4: Im Studio ist Michael Miem. Serbiens Präsident Vucic hat wie angekündigt sein Amt niedergelegt. In einer Ansprache im staatlichen Fernsehen erklärte er, dass er am Freitag zurücktrete, um künftig das Amt des Regierungschefs anzustreben. Ein Termin für die Neuwahl des Präsidenten wurde zunächst nicht genannt. Nach der serbischen Verfassung muss die Wahl spätestens innerhalb von 3 Monaten stattfinden. Bis dahin soll die Nachfolge des Staatspräsidenten geregelt werden. Mehr als 20 Jahre nach dem Sturz von Saddam Hussein endet der US-Militäreinsatz im Irak nun endgültig. Der Abzug der zuletzt rund 2500 Soldaten soll am Mittwoch offiziell abgeschlossen werden. Sie waren zuletzt vor allem als Berater und Ausbilder im Land tätig, nachdem der US-Kampfeinsatz bereits 2021 beendet worden war. Bereits 2011 hatten die USA ihre Truppen vollständig aus dem Irak abgezogen. Nach dem Vormarsch der Terrormiliz Islamischer Staat kehrten US-Soldaten jedoch ab 2014 in das Land zurück. Im Streit über die geplante Pflegereform hofft die SPD auf eine Einigung mit der Union noch vor der Kabinettssitzung am Mittwoch. Sozialministerin Baas.
5: Wenn es nach uns, der SPD, geht, dann wollen wir Pflegebedürftige zukünftig spürbar entlasten. Und dafür haben wir auch einen ganz konkreten Vorschlag, den Pflegedeckel. Der begrenzt nämlich die Eigenanteile in der Pflege. Damit wollen wir verhindern, dass Menschen und ihre Familien von den Pflegekosten finanziell überfordert werden.
4: Gesundheitsminister Linnemann von der CDU kontert.
6: Ich warne nur davor, dass wir jetzt so tun, als ob damit auch nur im Ansatz ein Problem gelöst ist. Die Pflegeversicherung ist strukturell unterfinanziert. Jedes Jahr fehlen 10% der Ausgaben. Das sind rund 10 Milliarden, sage ich jetzt mal Pi mal Daumen.
4: Aktuell laufen Gespräche zwischen den Koalitionspartnern zur geplanten Pflegereform. Papst Leo XIV. Hat sich bei seinem Besuch im französischen Wallfahrtsort Lourdes gegen jede Form aktiver Sterbehilfe ausgesprochen. Dabei richtete er sich besonders an Ärzte und andere Beschäftigte im Gesundheitswesen. Ihre Aufgabe müsse es sein, Menschen in schweren Leidenssituationen zu begleiten und zu versorgen, so das Kirchenoberhaupt. Der Sinn ihrer beruflichen Tätigkeit liege darin, sich um einen leidenden Menschen zu kümmern und nicht darin, sein Leben gezielt zu beenden.
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0: Award 2026 ausgezeichnet worden. Der Oscar für Datenkraken wird jährlich von den Datenschützern des Vereins Digital Courage vergeben. Die EU-Kommission hat die Negativauszeichnung für den digitalen Omnibus bekommen. Die Laudatio hat Ralf Bentrath gehalten. Der Politikwissenschaftler hat unter anderem an der Datenschutzgrundverordnung der EU mitgearbeitet. Er sagt, das Gesetzespaket als Teil der Vereinfachungsagenda ist der größte Angriff auf den europäischen Datenschutz seit Verabschiedung der Datenschutzgrundverordnung.
1: Die EU-Kommission hat eine Agenda aus insgesamt 13 Omnibus-Paketen gestartet. Und das heißt Omnibus deshalb, weil jedes Paket nicht nur eine, sondern gleich mehrere EU-Verordnungen und Richtlinien ändern soll. Offiziell soll das Unternehmen entlasten. Tatsächlich wird an entscheidenden Stellen die Substanz von Schutzrechten ausgehöhlt. Und zwar nicht nur beim Klimaschutz oder bei Lieferketten, sondern auch beim Datenschutz.
0: Beim digitalen Omnibus sollen unter anderem Definitionen von personenbezogenen Daten aufgeweicht werden. Europäische Standards, die bislang weltweit Schule gemacht haben, würden geschleift, sagt Bentrath. Auch das könne Wirkung über Europa hinaus haben. Die EU-Kommission begründet die Vereinfachungsagenda mit der Wettbewerbs- und Innovationsfähigkeit der EU.
1: Wie das allerdings alles europäischen Unternehmen gegenüber der Konkurrenz aus den USA oder China helfen soll, für die ja die vereinfachten Regeln dann genauso gelten würden, konnten uns auch europäische Firmen selber nicht beantworten. Hinter dem Ganzen steckt nämlich massiver Lobbydruck von Big Tech und auch der Trump-Regierung.
0: Die Verhandlungen zum Omnibus-Paket laufen. Im EU-Parlament gäbe es nur für den Datenschutzteil ca. 1000 Änderungsanträge. Mehr Details zu den Big Brother Awards 2026 gibt es auf euronetplus.de.
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3: Im Studio ist Michael Miem. Serbiens Präsident Vučić hat wie angekündigt sein Amt niedergelegt. In einer Ansprache im staatlichen Fernsehen erklärte er, dass er am Freitag zurücktrete, um künftig das Amt des Regierungschefs anzustreben. Ein Termin für die Neuwahl des Präsidenten wurde zunächst nicht genannt. Nach der serbischen Verfassung muss die Wahl spätestens innerhalb von 3 Monaten stattfinden. Bis dahin soll die Nachfolge des Staatspräsidenten geregelt werden. Mehr als 20 Jahre nach dem Sturz von Saddam Hussein endet der US-Militäreinsatz im Irak nun endgültig. Der Abzug der zuletzt rund 2500 Soldaten soll am Mittwoch offiziell abgeschlossen werden. Sie waren zuletzt vor allem als Berater und Ausbilder im Land tätig, nachdem der US-Kampfeinsatz bereits 2021 beendet worden war. Bereits 2011 hatten die USA ihre Truppen vollständig aus dem Irak abgezogen. Nach dem Vormarsch der Terrormiliz Islamischer Staat kehrten US-Soldaten jedoch ab 2014 in das Land zurück. Im Streit über die geplante Pflegereform hofft die SPD auf eine Einigung mit der Union noch vor der Kabinettssitzung am Mittwoch. Sozialministerin Baas.
4: Wenn es nach uns, der SPD, geht, dann wollen wir Pflegebedürftige zukünftig spürbar entlasten. Und dafür haben wir auch einen ganz konkreten Vorschlag, den Pflegedeckel. Der begrenzt nämlich die Eigenanteile in der Pflege. Damit wollen wir verhindern, dass Menschen und ihre Familien von den Pflegekosten finanziell überfordert werden.
3: Gesundheitsminister Linnemann von der CDU kontert.
5: Ich warne nur davor, dass wir jetzt so tun, als ob damit auch nur im Ansatz ein Problem gelöst ist. Die Pflegeversicherung ist strukturell unterfinanziert. Jedes Jahr fehlen 10% der Ausgaben. Das sind rund 10 Milliarden, sage ich jetzt mal Pi mal Daumen.
3: Aktuell laufen Gespräche zwischen den Koalitionspartnern zur geplanten Pflegereform. Papst Leo der 14. hat sich bei seinem Besuch im französischen Wallfahrtsort Lourdes gegen jede Form aktiver Sterbehilfe ausgesprochen. Dabei richtete er sich besonders an Ärzte und andere Beschäftigte im Gesundheitswesen. Ihre Aufgabe müsse es sein, Menschen in schweren Leidenssituationen zu begleiten und zu versorgen, so das Kirchenoberhaupt. Der Sinn ihrer beruflichen Tätigkeit liege darin, sich um einen leidenden Menschen zu kümmern und nicht darin, sein Leben gezielt zu beenden.
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1: 6 nach 9.

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4: Gleich 9:55.

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1: Heute ist Montag, der 28. September 2026. 20% der Ökostromproduktion auf Gran Canaria verpuffen. Eine Studie der Polytechnischen Universität Valencia im Auftrag des Cabildos zeigt, 2025 konnten rund 19% der Wind- und Solarenergie nicht ins Netz aufgenommen werden. Im Juni waren es sogar 25%. Schuld ist die Starrheit der Wärmekraftwerke, die aus Sicherheitsgründen dauerhaft mitlaufen müssen. Die Folgekosten sind hoch. Theoretisch ließen sich 32 bis 41 Millionen Euro pro Jahr sparen. Erneuerbare Energien deckten 2025 nur 27,4% des Strombedarfs. Kritisiert wird außerdem, dass das entscheidende Sicherheitskriterium geheim bleibt und deshalb weder überprüft noch gelockert werden kann. Brand nach Schlägerei in der Calle Mohino de Viento. In Las Palmas de Gran Canaria ist am Sonntagnachmittag ein Feuer in der Calle Mohino de Viento ausgebrochen. Gegen 14 Uhr kam es zu einer Auseinandersetzung zwischen etwa 4 Personen. Kurz darauf brach auf dem Dach eines Landhauses ein Feuer aus. Feuerwehr und Ortspolizei konnten den Brand schnell löschen. Nach Angaben der Einsatzkräfte brannte ein Sessel in einem kleinen Kamizu auf dem Dach. Verletzt wurde dabei niemand. Keine Drohung, kein Druck belegt. Gericht lässt Incumbus-Verdächtigen aus der U-Haft frei. Die 6. Sektion des Provinzgerichts von Las Palmas hat die vorläufige Freilassung von Domingo H.T. angeordnet. Einem Beamten der Stadt Agüimes, der im Rahmen der Operation Incumbus wegen mutmaßlicher Förderung von Kinderprostitution, sexuellen Übergriffen auf Minderjährige und Strafvereitelung untersucht wird. Das Gericht sah weder eine Fluchtgefahr noch eine echte Gefährdung der Opfer. Drohung oder ein Druck auf die Zeugin seien nicht nachgewiesen. Die Freilassung ist an Vorsichtsmaßnahmen gebunden, Meldeauflagen, ein 500 Meter Annäherungsverbot und Kommunikationsverbot gegenüber 3 Beschwerdeführern sowie die Pflicht, Adresse und Telefonnummer anzugeben. Calviro kurz vor Bestätigung als CC-Spitzenkandidat für 2027. Der kanarische Regierungschef Fernando Calviro wird am 3. Oktober offiziell erneut als Kandidat bestätigt. Er verweist auf Fortschritte bei Beschäftigung und Pflege, räumt aber bleibende Belastung für Familien durch die Inflation ein. Calviro schließt für die Zeit nach 2027 weder Pakte mit der PP noch dem PSOE aus. Er wirft den Madrider Parteien vor, die Kanaren bei Bedarf zu opfern und setzt auf einen geeinten kanarischen Nationalismus. Müllhaufenbrand in La Feria. Hohe Rauchsäule sorgt für Großalarm. Am Sonntagnachmittag brach in einem Außenbereich neben dem Fußballplatz im Viertel La Feria ein Feuer aus. Betroffen war ein Müllhaufen neben einem Geräteschuppen in der Nähe eines Gesundheitszentrums. Die Flammen erzeugten eine hohe schwarze Rauchsäule, die weiterhin sichtbar war und Nachbarn veranlasste, gegen 18.45 Uhr mehrfach den Notruf zu alarmieren. Feuerwehr, örtliche Polizei, Nationalpolizei rückten zum Brandort vor und sicherten die Umgebung. Der Vorfall blieb auf die Verbrennung von Abfällen im Freien beschränkt. Es entstand kein weiterer Schaden. Das waren die Lokalnachrichten hier auf Mixradio Gran Canaria. Die könnt ihr wie immer nachlesen auf unserer Webseite mixradio.eu/lokalnachrichten oder natürlich auch auf Facebook, da heißen wir Mixradio Gran Canaria New Generation, und außerdem auch auf Instagram, da findet ihr uns unter dem Namen mixradio_fm.

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2: 5:10 Uhr.

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5: 9:30.

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1: Heute ist Montag, der 28. September 2026. 20% der Ökostromproduktion auf Gran Canaria verpuffen. Eine Studie der Polytechnischen Universität Valencia im Auftrag des Cabildos zeigt, 2025 konnten rund 19% der Wind- und Solarenergie nicht ins Netz aufgenommen werden. Im Juni waren es sogar 25%. Schuld ist die Starrheit der Wärmekraftwerke, die aus Sicherheitsgründen dauerhaft mitlaufen müssen. Die Folgekosten sind hoch. Theoretisch ließen sich 32 bis 41 Millionen Euro pro Jahr sparen. Erneuerbare Energien deckten 2025 nur 27,4% des Strombedarfs. Kritisiert wird außerdem, dass das entscheidende Sicherheitskriterium geheim bleibt und deshalb weder überprüft noch gelockert werden kann. Brand nach Schlägerei in der Calle Mohino de Viento. In Las Palmas de Gran Canaria ist am Sonntagnachmittag ein Feuer in der Calle Mohino de Viento ausgebrochen. Gegen 14 Uhr kam es zu einer Auseinandersetzung zwischen etwa 4 Personen. Kurz darauf brach auf dem Dach eines Landhauses ein Feuer aus. Feuerwehr und Ortspolizei konnten den Brand schnell löschen. Nach Angaben der Einsatzkräfte brannte ein Sessel in einem kleinen Kamizu auf dem Dach. Verletzt wurde dabei niemand. Keine Drohung, kein Druck belegt. Gericht lässt Incumbus Verdächtigen aus der U-Haft frei. Die 6. Sektion des Provinzgerichts von Las Palmas hat die vorläufige Freilassung von Domingo H.T. angeordnet. Einem Beamten der Stadt Agüimes, der im Rahmen der Operation Incumbus wegen mutmaßlicher Förderung von Kinderprostitution, sexuellen Übergriffen auf Minderjährige und Strafvereitelung untersucht wird. Das Gericht sah weder eine Fluchtgefahr noch eine echte Gefährdung der Opfer. Drohung oder ein Druck auf die Zeugin seien nicht nachgewiesen. Die Freilassung ist an Vorsichtsmaßnahmen gebunden, Meldeauflagen, ein 500 Meter Annäherungsverbot und Kommunikationsverbot gegenüber 3 Beschwerdeführern sowie die Pflicht, Adresse und Telefonnummer anzugeben. Calviro kurz vor Bestätigung als CC-Spitzenkandidat für 2027. Der kanarische Regierungschef Fernando Calviro wird am 3. Oktober offiziell erneut als Kandidat bestätigt. Er verweist auf Fortschritte bei Beschäftigung und Pflege, räumt aber bleibende Belastung für Familien durch die Inflation ein. Calviro schließt für die Zeit nach 2027 weder Pakte mit der PP noch dem PSOE aus. Er wirft den Madrider Parteien vor, die Kanaren bei Bedarf zu opfern und setzt auf einen geeinten kanarischen Nationalismus. Müllhaufenbrand in La Feria. Hohe Rauchsäule sorgt für Großalarm. Am Sonntagnachmittag brach in einem Außenbereich neben dem Fußballplatz im Viertel La Feria ein Feuer aus. Betroffen war ein Müllhaufen neben einem Geräteschuppen in der Nähe eines Gesundheitszentrums. Die Flammen erzeugten eine hohe schwarze Rauchsäule, die weiterhin sichtbar war und Nachbarn veranlasste, gegen 18.45 Uhr

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1: 10 Minuten nach 11.

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5: Gleich 11:30.

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2: Genau 10 vor 1.